0: demnach knapp 100 Euro inklusive ICE-Reservierung. Der Konzern habe sich entschieden, das zunächst zeitweise für die Sommerferien eingeführte Ticket dauerhaft ins Sortiment zu nehmen. Die Bahn habe in den Ferien 100.000 Familien mehr als im vergangenen Jahr an Bord begrüßen können, so Paller. Der Verkauf beginne am 26. Oktober. Mit Blick auf die Pünktlichkeit der Bahn warnte Paller jedoch vor zu großen Erwartungen.
1: Bundespräsident Steinmeier hat beim zentralen Festakt in Bremen zum Tag der Deutschen Einheit den Zusammenhalt in der Bundesrepublik beschworen. Zugleich warnte das Staatsoberhaupt vor einer zunehmenden Bedrohung der Demokratie durch populistische Parteien und Extremismus. Der Tag der Deutschen Einheit sei dafür da, sich die Gefühle und die mutigen Menschen vom 3. Oktober 1990 ins Gedächtnis zu rufen. Doch viele Menschen in Ost und West zeigten sich in ihren Erwartungen enttäuscht, so Steinmeier. In München geht heute das 191. Oktoberfest zu Ende. Mit Spannung wird erwartet, ob es für einen neuen Besucherrekord reicht. Denn zur Wiesnhalbzeit, nach einer Woche, hatten in diesem Jahr bereits 3,8 Millionen Menschen das Volksfest auf der Theresienwiese besucht. Das sind 300.000 mehr als im Jahr davor und sogar 400.000 mehr als im bisherigen Rekordjahr 2023. Die deutsche Fußballnationalmannschaft der Männer spielt heute Abend in der Nations League gegen Griechenland. Das Hinspiel vor einer Woche hatte die DFB-Elf verloren. Thomas Kunze in Thessaloniki erzählt, was Bundestrainer Klopp von der heutigen Partie erwartet.
2: Erstens natürlich die Vollendung des Personaltests innerhalb dieses 44-Mann-Kaders und zweitens auch ein ordentliches Ergebnis verbunden mit einer guten Leistung, damit in dieser Nations League-Gruppe nicht schon nach dem ersten Block alle Züge abgefahren sind. Und Punkt zwei ist eben das große Personalpuzzle. Da wird wohl ein neuer Keeper zwischen den Pfosten stehen, Atubolo oder Damen, die Außenverteidiger Raum und Baku aus Leipzig dürften links wie rechts vielleicht auch eine Chance bekommen. Dann haben wir da noch Finn Jeltsch in der Innenverteidigung und ich glaube, der Bundestrainer und sein Trainerteam, die ziehen dieses Casting auch knallhart durch und werden gegen Griechenland wieder eine ziemlich umgestellte Mannschaft aufstellen.
1: Das waren die Nachrichten. Das Wetter in Deutschland. Gebietsweise Nebel, in Nordseenähe vereinzelt Schauer, Tiefstwerte 15 bis 2 Grad. Am Tage bewölkt, im Nordwesten und Südwesten etwas Regen möglich. Höchstens 17 Grad in Lübeck bis 24 Grad im Breisgau. Am Montag oft freundlich, im Norden bewölkt, an den Alpen Schauer, 17 bis 25 Grad. Und am Dienstag heiter bis wolkig, Richtung Norden etwas Regen. Die Temperaturen liegen dann bei 18 bis 25 Grad. Es ist jetzt 2.03 Uhr.
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1: Um 3 Uhr mit Katja Kindermann. Die Deutsche Bahn bietet das Familienticket ab 1. November offenbar dauerhaft an. Entsprechend äußerte sich Bahnchefin Paller in der Bild am Sonntag. Aus der Nachrichtenredaktion Ulrike Ufer.
2: Die deutschlandweite Hin- und Rückfahrt für eine Familie kostet demnach knapp 100 Euro inklusive ICE-Reservierung. Der Konzern habe sich entschieden, das zunächst zeitweise für die Sommerferien eingeführte Ticket dauerhaft ins Sortiment zu nehmen. Die Bahn habe in den Ferien 100.000 Familien mehr als im vergangenen Jahr an Bord begrüßen können, so Paller. Der Verkauf beginne am 26. Oktober. Mit Blick auf die Pünktlichkeit der Bahn warnte Paller jedoch vor zu großen Erwartungen.
1: Die sogenannte Brandmauer der CDU zur AfD bekommt Risse. Der hessische Ministerpräsident Rhein fordert jetzt, die AfD bei der Besetzung von Ausschussvorsitzenden im Bundestag nicht länger zu blockieren. Aus der Nachrichtenredaktion Georg Wolf.
3: Dem Magazin Stern sagte der CDU-Politiker, die AfD sei gewählt und so solle man auch mit ihr umgehen. Konkret meint Rhein, die AfD sollte im Bundestag Ausschussvorsitze übernehmen können, so wie es in Hessen und anderen Ländern üblich sei. Im Bundestag hat die AfD zwar das Vorschlagsrecht für mehrere Ausschüsse, ihre Kandidaten fallen bei den Wahlen aber regelmäßig durch. Mit seinem Vorstoß stellt sich Rhein gegen den Kurs von CDU-Chef Merz. Der hält bislang eisern am strikten Abgrenzungskurs zur AfD fest.
1: In München geht heute das 191. Oktoberfest zu Ende. Mit Spannung wird erwartet, ob es für einen neuen Besucherrekord reicht. Denn zur Wiesnhalbzeit hatten in diesem Jahr bereits 3,8 Millionen Menschen das Volksfest besucht. Die deutsche Fußballnationalmannschaft der Männer spielt heute Abend in der Nations League gegen Griechenland. Das Hinspiel vor einer Woche hatte die DFB 11 verloren. Thomas Kunze in Thessaloniki erzählt, was Bundestrainer Klopp von der heutigen Partie erwartet.
4: Erstens natürlich die Vollendung des Personaltests innerhalb dieses 44-Mann-Kaders und zweitens auch ein ordentliches Ergebnis verbunden mit einer guten Leistung, damit in dieser Nations League-Gruppe nicht schon nach dem ersten Block alle Züge abgefahren sind. Und Punkt zwei ist eben das große Personalpuzzle. Da wird wohl ein neuer Keeper zwischen den Pfosten stehen, Atubolo oder Damen. Die Außenverteidiger Raum und Baku aus Leipzig dürften links wie rechts vielleicht auch eine Chance bekommen. Dann haben wir da noch Finn Jeltsch in der Innenverteidigung. Und ich glaube, der Bundestrainer und sein Trainerteam, die ziehen dieses Casting auch knallhart durch und werden gegen Griechenland wieder eine ziemlich umgestellte Mannschaft aufstellen.
1: Das waren die Nachrichten. Das Wetter in Deutschland. Gebietsweise Nebel, in Nordseenähe vereinzelt Schauer, Tiefstwerte 15 bis 2 Grad. Am Tag bewölkt, im Nordwesten und Südwesten etwas Regen, höchstens 17 Grad in Lübeck bis 24 Grad im Breisgau. Am Montag oft freundlich, im Norden bewölkt, an den Alpen Schauer 17 bis 25 Grad. Die Zeit, es ist jetzt 3.03 Uhr.
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1: Um 4 Uhr mit Katja Kindermann. Die Deutsche Bahn bietet das Familienticket ab 1. November offenbar dauerhaft an. Entsprechend äußerte sich Bahnchefin Paller in der Welt am Sonntag. Aus der Nachrichtenredaktion Ulrike Ufer.
2: Die deutschlandweite Hin- und Rückfahrt für eine Familie kostet demnach knapp 100 Euro inklusive ICE-Reservierung. Der Konzern habe sich entschieden, das zunächst zeitweise für die Sommerferien eingeführte Ticket dauerhaft ins Sortiment zu nehmen. Die Bahn habe in den Ferien 100.000 Familien mehr als im vergangenen Jahr an Bord begrüßen können, so Paller. Der Verkauf beginne am 26. Oktober. Mit Blick auf die Pünktlichkeit der Bahn warnte Paller jedoch vor zu großen Erwartungen.
1: Die sogenannte Brandmauer der CDU zur AfD bekommt Risse. Der hessische Ministerpräsident Rhein fordert jetzt, die AfD bei der Besetzung von Ausschussvorsitzen im Bundestag nicht länger zu blockieren. Aus der Nachrichtenredaktion Georg Wolf.
3: Dem Magazin Stern sagte der CDU-Politiker, die AfD sei gewählt und so solle man auch mit ihr umgehen. Konkret meint Rhein, die AfD sollte im Bundestag Ausschussvorsitze übernehmen können, so wie es in Hessen und anderen Ländern üblich sei. Im Bundestag hat die AfD zwar das Vorschlagsrecht für mehrere Ausschüsse, ihre Kandidaten fallen bei den Wahlen aber regelmäßig durch. Mit seinem Vorstoß stellt sich Rhein gegen den Kurs von CDU-Chef Merz. Der hält bislang eisern am strikten Abgrenzungskurs zur AfD fest.
1: Die proeuropäische Partei des lettischen Ministerpräsidenten Kulbergs hat die Parlamentswahl laut Teilergebnissen überraschend deutlich gewonnen. Weit abgeschlagen folgt die populistische pro-russische Partei Lettland zuerst. Die Wahl in dem NATO-Staat stand im Schatten des Krieges in der Ukraine und der Sorge vor einer Aggression Moskaus. Die deutsche Fußballnationalmannschaft der Männer spielt heute Abend in der Nations League gegen Griechenland. Das Hinspiel vor einer Woche hatte die DFB-11 verloren. Thomas Kunze in Thessaloniki erzählt, was Bundestrainer Klopp von der heutigen Partie erwartet.
4: Erstens natürlich die Vollendung des Personaltests innerhalb dieses 44-Mann-Kaders und zweitens auch ein ordentliches Ergebnis verbunden mit einer guten Leistung, damit in dieser Nations League-Gruppe nicht schon nach dem ersten Block alle Züge abgefahren sind. Und Punkt 2 ist eben das große Personalpuzzle. Da wird wohl ein neuer Keeper zwischen den Pfosten stehen, Atubolo oder Damen, die Außenverteidiger Raum und Baku aus Leipzig dürften links wie rechts vielleicht auch eine Chance bekommen. Dann haben wir da noch Finn Jeltsch in der Innenverteidigung. Und ich glaube, der Bundestrainer und sein Trainerteam, die ziehen dieses Casting auch knallhart durch und werden gegen Griechenland wieder eine ziemlich umgestellte Mannschaft aufstellen.
1: Das waren die Nachrichten. Das Wetter in Deutschland. Am Tag bewölkt, im Nordwesten und Südwesten etwas Regen möglich. Höchstens 17 Grad in Lübeck bis 24 Grad im Breisgau. Am Montag oft freundlich, im Norden bewölkt, an den Alpen Schauer. 17 bis 25 Grad. Es ist jetzt 4.03 Uhr.
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1: Um 5 Uhr mit Katja Kindermann. Die Deutsche Bahn bietet das Familienticket ab 1. November offenbar dauerhaft an. Entsprechend äußerte sich Bahnchefin Palla in der Bild am Sonntag. Aus der Nachrichtenredaktion Ulrike Ufer.
2: Die deutschlandweite Hin- und Rückfahrt für eine Familie kostet demnach knapp 100 Euro inklusive ICE-Reservierung. Der Konzern habe sich entschieden, das zunächst zeitweise für die Sommerferien eingeführte Ticket dauerhaft ins Sortiment zu nehmen. Die Bahn habe in den Ferien 100.000 Familien mehr als im vergangenen Jahr an Bord begrüßen können, so Palla. Der Verkauf beginne am 26. Oktober. Mit Blick auf die Pünktlichkeit der Bahn warnte Palla jedoch vor zu großen Erwartungen.
1: Die sogenannte Brandmauer der CDU zur AfD bekommt Risse. Der hessische Ministerpräsident Rhein fordert jetzt, die AfD bei der Besetzung von Ausschussvorsitzen im Bundestag nicht länger zu blockieren. Aus der Nachrichtenredaktion Georg Wolf.
3: Dem Magazin Stern sagte der CDU-Politiker, die AfD sei gewählt und so solle man auch mit ihr umgehen. Konkret meint Rhein, die AfD sollte im Bundestag Ausschussvorsitze übernehmen können, so wie es in Hessen und anderen Ländern üblich sei. Im Bundestag hat die AfD zwar das Vorschlagsrecht für mehrere Ausschüsse, ihre Kandidaten fallen bei den Wahlen aber regelmäßig durch. Mit seinem Vorstoß stellt sich Rhein gegen den Kurs von CDU-Chef Merz. Der hält bislang eisern am strikten Abgrenzungskurs zur AfD fest.
1: Bundesumweltminister Schneider hat ein Umdenken im Umgang mit Wasser in Deutschland angemahnt. Grund ist die Trockenheit in diesem Jahr. Aus der Nachrichtenredaktion Sebastian Ottowitz.
4: Die Zeiten, in denen wir uns in Deutschland über Wasser keine Gedanken machen mussten, sind endgültig vorbei, so Schneider im Kölner Stadtanzeiger. Allein die niedrigen Pegelstände in Flüssen wie dem Rhein hatten in diesem Sommer die Binnenschifffahrt erheblich eingeschränkt. Wasser möglichst schnell abzuleiten und nasse Flächen trocken zu legen, sei Politik der letzten Jahrhunderte gewesen. Heute ist es aus Sicht des Ministers die Aufgabe, Wasser so gut wie möglich in der Landschaft zu halten.
1: Die proeuropäische Partei des lettischen Ministerpräsidenten Kullbergs hat die Parlamentswahl laut Teilergebnissen überraschend deutlich gewonnen. Weit abgeschlagen folgt die populistische prorussische Partei Lettland zuerst. Die Wahl in dem NATO-Staat stand im Schatten des Krieges in der Ukraine und der Sorge vor einer Aggression Moskaus. Das waren die Nachrichten. Das Wetter in Deutschland. Am Tag bewölkt, im Nordwesten und Südwesten etwas Regen. Höchstens 17 Grad in Lübeck bis 24 Grad im Breisgau. Am Montag oft freundlich, im Norden bewölkt, an den Alpen Schauer. 17 bis 25 Grad. Und am Dienstag heiter bis wolkig, Richtung Norden etwas Regen. Die Temperaturen liegen dann bei 18 bis 25 Grad. Die Zeit, es ist jetzt 5.03 Uhr.
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1: Um 6 Uhr mit Felix Sprung. Vom kommenden Monat an will die Deutsche Bahn das sogenannte Familienticket regulär in den Verkauf nehmen. Durch den zeitweisen Verkauf im Sommer hätten 100.000 Familien mehr den Zug genutzt, sagte Bahnchefin Palla der Bild am Sonntag. Aus der NDR-Nachrichtenredaktion Viktor Kupka.
2: Für einen Pauschalpreis von 99,99 Euro bekommen Familien so eine Hin- und Rückfahrt inklusive ICE-Reservierung. Ab 1. November sollen die Tickets gelten, der Verkauf beginne aber bereits ab dem 26. Oktober zu den gleichen Konditionen wie im Sommer. Bis zu 5 Personen, davon maximal 2 Erwachsene, können die Züge der DB damit nutzen. Eine schnelle Besserung beim Thema Pünktlichkeit sei vorerst aber nicht zu erwarten, erklärte die Bahnchefin. Die Sanierung des Schienennetzes werde mindestens 10 Jahre dauern, zu lange sei das versäumt worden.
1: In der Europäischen Union sowie in Norwegen und der Schweiz sind in den ersten 9 Monaten dieses Jahres deutlich weniger Asylanträge gestellt worden. Das geht nach Informationen der Welt am Sonntag aus einem Bericht der EU-Kommission hervor. Demnach sank die Zahl der Schutzanträge im Vergleich zu den ersten 9 Monaten des Vorjahres um fast ein Viertel auf rund 453.000. In Deutschland kamen die meisten Antragsteller aus Afghanistan, Syrien und der Türkei. Bundesumweltminister Schneider hat ein Umdenken im Umgang mit Wasser angemahnt. Anlass ist die Trockenheit in diesem Jahr. Aus der NDR-Nachrichtenredaktion Sebastian Ottowitz.
3: Die Zeiten, in denen wir uns in Deutschland über Wasser keine Gedanken machen mussten, sind endgültig vorbei, so Schneider im Kölner Stadtanzeiger. Allein die niedrigen Pegelstände in Flüssen wie dem Rhein hatten in diesem Sommer die Binnenschifffahrt erheblich eingeschränkt. Wasser möglichst schnell abzuleiten und nasse Flächen trocken zu legen, sei Politik der letzten Jahrhunderte gewesen. Heute ist es aus Sicht des Ministers die Aufgabe, Wasser so gut wie möglich in der Landschaft zu halten.
1: In Kiel hat es in einem Krankenhaus einen Zwischenfall mit Ammoniak gegeben. Wie die Polizei mitteilte, trat das giftige Gas in einem Patientenzimmer aus. Die Feuerwehr habe 2 Verletzte gerettet. Sie seien auf anderen Stationen versorgt worden. Eine Gefahr für andere Patienten im städtischen Krankenhaus habe es nicht gegeben. Wie das Ammoniak austreten konnte, blieb zunächst unklar. Das farblose, giftige Gas riecht stechend. Atmen Menschen den Stoff ein, kann es zu Reizungen kommen oder in höheren Konzentrationen zu Verätzungen oder Erstickungsanfällen. Die deutsche Fußballnationalmannschaft trifft in der Nations League heute Abend in Thessaloniki auf Griechenland. Das Team von Bundestrainer Jürgen Klopp will Revanche für die Niederlage im Hinspiel nehmen. Aus der Sportredaktion Stefanie Bartschik.
4: Deutschlands 0:1 Niederlage gegen Griechenland ist mittlerweile schon wieder eine Woche alt. In Thessaloniki beim Rückspiel testet Klopp wie vorher angekündigt jetzt eine fast komplett andere deutsche Elf. Die Bälle festhalten soll aber wie gegen Serbien Bayerns Jonas Urbich. Der dürfe nochmal ran, weil er im Vergleich zu den anderen Torhütern im Kader deutlich weniger Einsatzzeit im Verein bekäme, so der Coach. Vorne rechts auf dem Flügel wird wohl Lennart Kahl sein Comeback geben. Der Youngster hat die Weltmeisterschaft im Sommer verletzungsbedingt verpasst.
1: Das waren die Nachrichten. Das Wetter in Norddeutschland. Nach Nebel, Wechsel von etwas Sonne und vielen Wolken, Höchstwerte 17 bis 21 Grad. Morgen weiter trocken mit Sonne und Wolken bei höchstens 17 bis 22 Grad. Am Dienstag im Norden gelegentlich Schauer, im Süden länger freundlich bei 18 bis 22 Grad und am Mittwoch weitere Schauer, teils auch etwas Sonne, 15 bis 21 Grad. Es ist 6.04 Uhr.
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1: Um 7 Uhr mit Felix Sprung. Bundeskanzler Merz ist überraschend zu einem Besuch in der Ukraine eingetroffen. Er wolle den Menschen in dem Land damit zeigen, dass Deutschland sie weiter unterstütze, sagte Merz nach seiner Ankunft in Kiew. Aus der NDR-Nachrichtenredaktion Ulf Hilbert.
2: Außerdem wolle er der Ukraine weitere konkrete Hilfen für den Abwehrkampf gegen Russland zusagen, so der Kanzler. Dabei dürfte es unter anderem um tausende Abfangdrohnen gehen, mit denen die besonders schnellen russischen Kampfdrohnen mit Düsenantrieb bekämpft werden können. Wenn Russland nicht gestoppt werde, richte sich seine Kriegsmaschinerie früher oder später auch gegen Deutschland und andere Partner, sagte der Kanzler. Seine Reise wird als gefährlich eingestuft und war deshalb geheim gehalten worden. Wenige Stunden vor der Ankunft von Merz hatte das russische Außenministerium ausländische Besucher und Diplomaten vor einem Aufenthalt in Kiew gewarnt und aufgefordert, die Stadt zu verlassen.
1: Im kommenden Monat will die Deutsche Bahn das sogenannte Familienticket regulär in den Verkauf nehmen. Durch den zeitweisen Verkauf im Sommer hätten 100.000 Familien mehr den Zug genutzt, sagte Bahnchefin Palla der Bild am Sonntag. Aus der NDR-Nachrichtenredaktion Viktor Kupka.
3: Für einen Pauschalpreis von 99,99 Euro bekommen Familien so eine Hin- und Rückfahrt inklusive ICE-Reservierung. Ab 1. November sollen die Tickets gelten, der Verkauf beginne aber bereits ab dem 26. Oktober zu den gleichen Konditionen wie im Sommer. Bis zu 5 Personen, davon maximal 2 Erwachsene, können die Züge der DB damit nutzen. Eine schnelle Besserung beim Thema Pünktlichkeit sei vorerst aber nicht zu erwarten, erklärte die Bahnchefin. Die Sanierung des Schienennetzes werde mindestens 10 Jahre dauern, zu lange sei das versäumt worden.
1: In der Europäischen Union sowie in Norwegen und der Schweiz sind in den ersten 9 Monaten dieses Jahres deutlich weniger Asylanträge gestellt worden. Das geht nach Informationen der Welt am Sonntag aus einem Bericht der EU-Kommission hervor. Demnach sank die Zahl der Schutzanträge im Vergleich zu den ersten 9 Monaten des Vorjahres um fast ein Viertel auf rund 453.000. In Deutschland kamen die meisten Antragsteller aus Afghanistan, Syrien und der Türkei. In Hannover müssen heute früh mehr als 17.000 Menschen ihre Häuser und Wohnungen verlassen. Im Stadtteil Miesburg wurden bei Bauarbeiten 2 Metallkörper entdeckt. Möglicherweise handelt es sich um Bomben aus dem Zweiten Weltkrieg. Aus der NDR-Nachrichtenredaktion Sören Harms.
4: Kampfmittelexperten überprüfen zunächst, ob es sich tatsächlich um Blindgänger handelt und falls ja, ob sie diese entschärfen können oder sprengen müssen. Bis 9 Uhr sollen Anwohnerinnen und Anwohner im Umkreis von 1 Kilometer das Gebiet am Mittellandkanal verlassen haben. Verweigerer darf die Polizei dazu zwingen, außerdem drohen Bußgelder. Stadtbahnen und Busse verkehren im Osten Hannovers eingeschränkt, bis die Polizei das Sperrgebiet wieder freigibt. Voraussichtlich erst in den Abendstunden, teilte die Feuerwehr mit. Sie will über die sozialen Medien vom Fortgang der Arbeiten berichten.
1: Die deutsche Fußballnationalmannschaft trifft in der Nations League heute erneut auf Griechenland. Das Hinspiel vor einer Woche hatte das Team von Bundestrainer Jürgen Klopp mit 0:1 verloren. Es wird erwartet, dass er die Startaufstellung im Vergleich zum letzten Spiel gegen Serbien erneut stark umbaut. Anpfiff gegen Griechenland in Thessaloniki ist um 20.45 Uhr. Das waren die Nachrichten. Das Wetter in Norddeutschland. Nach Nebel, Wechsel von etwas Sonne und vielen Wolken, Höchstwerte 17 bis 21 Grad. Morgen weiter trocken mit Sonne und Wolken bei höchstens 17 bis 22 Grad. Am Dienstag im Norden gelegentlich Schauer, im Süden länger freundlich bei 18 bis 22 Grad und am Mittwoch weitere Schauer, teils auch etwas Sonne, 15 bis 21 Grad. Es ist 7.04 Uhr.
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1: Um 8 Uhr mit Felix Sprung. Bundeskanzler Merz ist überraschend zu einem Besuch in der Ukraine eingetroffen. Er wolle den Menschen in dem Land damit zeigen, dass Deutschland sie weiter unterstütze, sagte Merz nach seiner Ankunft in Kiew. Aus der NDR-Nachrichtenredaktion Ulf Hilbert.
2: Außerdem wolle er der Ukraine weitere konkrete Hilfen für den Abwehrkampf gegen Russland zusagen, so der Kanzler. Dabei dürfte es unter anderem um tausende Abfangdrohnen gehen, mit denen die besonders schnellen russischen Kampfdrohnen mit Düsenantrieb bekämpft werden können. Wenn Russland nicht gestoppt werde, richte sich seine Kriegsmaschinerie früher oder später auch gegen Deutschland und andere Partner, sagte der Kanzler. Seine Reise wird als gefährlich eingestuft und war deshalb geheim gehalten worden. Wenige Stunden vor der Ankunft von Merz hatte das russische Außenministerium ausländische Besucher und Diplomaten vor einem Aufenthalt in Kiew gewarnt und aufgefordert, die Stadt zu verlassen.
1: Die Deutsche Bahn will das Familienticket offenbar dauerhaft anbieten. Entsprechend äußerte sich Bahnchefin Paller in der Bild am Sonntag. Aus der NDR-Nachrichtenredaktion Ulrike Ufer.
3: Die deutschlandweite Hin- und Rückfahrt für eine Familie kostet demnach knapp 100 Euro inklusive ICE-Reservierung. Der Konzern habe sich entschieden, das zunächst zeitweise für die Sommerferien eingeführte Ticket dauerhaft ins Sortiment zu nehmen. Die Bahn habe in den Ferien 100.000 Familien mehr als im vergangenen Jahr an Bord begrüßen können, so Paller. Der Verkauf beginne am 26. Oktober. Mit Blick auf die Pünktlichkeit der Bahn warnte Paller jedoch vor zu großen Erwartungen.
1: Bundesumweltminister Schneider hat ein Umdenken im Umgang mit Wasser angemahnt. Zur Begründung verwies er auf die Trockenheit in diesem Jahr. Die Zeiten, in denen man sich über Wasser keine Gedanken machen musste, seien endgültig vorbei, sagte Schneider dem Kölner Stadtanzeiger. Nasse Flächen trockenzulegen sei die Politik der letzten Jahrhunderte gewesen. Heute ist es aus Sicht des Umweltministers die Aufgabe, Wasser so gut wie möglich in der Landschaft zu halten. In Hannover müssen heute früh mehr als 17.000 Menschen ihre Häuser und Wohnungen verlassen. Im Stadtteil Miesburg wurden bei Bauarbeiten zwei Metallkörper entdeckt. Möglicherweise handelt es sich um Bomben aus dem Zweiten Weltkrieg. Aus der NDR-Nachrichtenredaktion Sören Harms.
4: Kampfmittelexperten überprüfen zunächst, ob es sich tatsächlich um Blindgänger handelt und falls ja, ob sie diese entschärfen können oder sprengen müssen. Bis 9 Uhr sollen Anwohnerinnen und Anwohner im Umkreis von 1 Kilometer das Gebiet am Mittellandkanal verlassen haben. Verweigerer darf die Polizei dazu zwingen, außerdem drohen Bußgelder. Stadtbahnen und Busse verkehren im Osten Hannovers eingeschränkt, bis die Polizei das Sperrgebiet wieder freigibt. Voraussichtlich erst in den Abendstunden, teilte die Feuerwehr mit. Sie will über die sozialen Medien vom Fortgang der Arbeiten berichten.
1: In vielen Städten und Dörfern in Norddeutschland finden heute Erntedankfeste statt. Damit erinnern Kirchen, Bauern und Politik traditionell an den Ertrag des Jahres aus Landwirtschaft und Hausgärten. Im mecklenburgischen Grabow besucht Ministerpräsidentin Schwesig das Landeserntedankfest. Nach Gottesdienst und Festumzug nimmt sie die Erntekrone entgegen. In Hamburg findet ein größerer Erntedankgottesdienst im Michel statt. In Niedersachsen wird das Hauptfest im Landkreis Wolfenbüttel begangen und in Schleswig-Holstein im Herzogtum Lauenburg. Die deutsche Fußballnationalmannschaft trifft in der Nations League heute erneut auf Griechenland. Das Hinspiel vor einer Woche hatte das Team von Bundestrainer Jürgen Klopp mit 0:1 verloren. Es wird erwartet, dass er die Startaufstellung im Vergleich zum letzten Spiel gegen Serbien erneut stark umbaut. Anpfiff gegen Griechenland in Thessaloniki ist um 20.45 Uhr. Es ist 8.04 Uhr.
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1: Um 9 Uhr mit Felix Sprung. Bundeskanzler Merz ist überraschend zu einem Besuch in der Ukraine eingetroffen. Er wolle den Menschen in dem Land damit zeigen, dass Deutschland sie weiter unterstütze, sagte Merz nach seiner Ankunft in Kiew. Aus der NDR-Nachrichtenredaktion Ulf Hilbert.
2: Außerdem wolle er der Ukraine weitere konkrete Hilfen für den Abwehrkampf gegen Russland zusagen, so der Kanzler. Dabei dürfte es unter anderem um tausende Abfangdrohnen gehen, mit denen die besonders schnellen russischen Kampfdrohnen mit Düsenantrieb bekämpft werden können. Wenn Russland nicht gestoppt werde, richte sich seine Kriegsmaschinerie früher oder später auch gegen Deutschland und andere Partner, sagte der Kanzler. Seine Reise wird als gefährlich eingestuft und war deshalb geheim gehalten worden. Wenige Stunden vor der Ankunft von Merz hatte das russische Außenministerium ausländische Besucher und Diplomaten vor einem Aufenthalt in Kiew gewarnt und aufgefordert, die Stadt zu verlassen.
1: Im kommenden Monat will die Deutsche Bahn das sogenannte Familienticket regulär in den Verkauf nehmen. Durch den zeitweisen Verkauf im Sommer hätten 100.000 Familien mehr den Zug genutzt, sagte Bahnchefin Palla der Bild am Sonntag. Aus der NDR-Nachrichtenredaktion Viktor Kupka.
3: Für einen Pauschalpreis von 99,99 Euro bekommen Familien so eine Hin- und Rückfahrt inklusive ICE-Reservierung. Ab 1. November sollen die Tickets gelten, der Verkauf beginne aber bereits ab dem 26. Oktober zu den gleichen Konditionen wie im Sommer. Bis zu 5 Personen, davon maximal 2 Erwachsene, können die Züge der DB damit nutzen. Eine schnelle Besserung beim Thema Pünktlichkeit sei vorerst aber nicht zu erwarten, erklärte die Bahnchefin. Die Sanierung des Schienennetzes werde mindestens 10 Jahre dauern, zu lange sei das versäumt worden.
1: In Lettland hat die proeuropäische Partei von Ministerpräsident Kuhlbergs die Parlamentswahl überraschend deutlich gewonnen. Die Vereinte Liste kommt demnach auf mehr als 36% der Stimmen. Weit abgeschlagen folgt die populistische prorussische Partei Lettland zuerst mit 13%. Die Wahl in dem NATO-Staat stand unter dem Eindruck des Krieges in der Ukraine und der Sorge vor einer Aggression Moskaus auch gegen das Baltikum. In Hannover müssen zur Stunde mehr als 17.000 Menschen ihre Häuser und Wohnungen verlassen. Bauarbeiter hatten im Stadtteil Miesburg 2 Metallkörper entdeckt. Möglicherweise handelt es sich um Bomben aus dem Zweiten Weltkrieg. Aus der NDR-Nachrichtenredaktion Sören Harms.
4: Gesperrt ist das Gebiet im Umkreis von 1 Kilometer um die Fundorte. Evakuierungsbusse fahren eine Gesamtschule an. Dort werden Anwohnerinnen und Anwohner betreut. Menschen, die sich weigern, ihre Wohnung zu verlassen, darf die Polizei dazu zwingen. Außerdem drohen Bußgelder. Sobald das Wohngebiet menschenleer ist, überprüfen Kampfmittelexperten, ob es sich tatsächlich um Blindgänge handelt und falls ja, ob sie diese entschärfen können oder sprengen müssen. Laut Feuerwehr kann es sein, dass die Sperrzone erst in den Abendstunden aufgehoben wird. Solange fahren in Hannovers Osten die Stadtbahnen und Busse nur eingeschränkt.
1: Die deutsche Fußballnationalmannschaft trifft in der Nations League heute erneut auf Griechenland. Das Hinspiel vor einer Woche hatte das Team von Bundestrainer Jürgen Klopp mit 0:1 verloren. Es wird erwartet, dass er die Startaufstellung im Vergleich zum letzten Spiel gegen Serbien erneut stark umbaut. Anpfiff gegen Griechenland in Thessaloniki ist um 20.45 Uhr. Das waren die Nachrichten. Das Wetter in Norddeutschland, Wechsel von Sonne und Wolken, ganz vereinzelt Schauer, Höchstwerte 17 bis 21 Grad. Morgen trocken, mal Sonne, mal Wolken, bei 17 bis 22 Grad. Am Dienstag gelegentlich Schauer, in Südniedersachsen trocken, 18 bis 22 Grad und am Mittwoch ähnlich bei 15 bis 21 Grad. Es ist 9.04 Uhr.
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1: Um 10 Uhr mit Felix Sprung. Wenn Russland nicht gestoppt wird, dann richtet sich seine Kriegsmaschinerie früher oder später auch gegen Deutschland. Das hat Bundeskanzler Merz heute in Kiew gesagt, wohin er für Gespräche gereist ist. Aus Kiew Rebecca Barth.
2: Es wird erwartet, dass Merz

0: neue Militärhilfen im Umfang von rund 1 Milliarde Euro ankündigen wird. Dabei soll der Fokus auf der Herstellung von Abwehrdrohnen gegen die sogenannten Jet-Drohnen liegen, die Russland vermehrt gegen die Ukraine einsetzt. Auch Abstandswaffen und Kampfdrohnen sollen in dem Paket enthalten sein. Begleitet wird der CDU-Politiker von Wirtschaftsministerin Katharina Reiche und Vertretern deutscher Unternehmen aus der Energie- und Rüstungsbranche.
1: Während des Besuchs von Kanzler Merz hat es in Kiew offenbar mindestens einen russischen Luftangriff gegeben. Wie Bürgermeister Klitschko mitteilte, traf erneut eine Drohne eine Brücke, die über den Fluss Dnipro führt. In Bremen gehen heute die Feierlichkeiten zum Tag der Deutschen Einheit zu Ende. Die Besucherinnen und Besucher können sich noch einmal an den Ständen der 16 Bundesländer informieren oder einen Einblick in die Arbeit von Verfassungsorganen wie dem Bundesrat und dem Bundesverfassungsgericht bekommen. Außerdem gibt es Konzerte, Theateraufführungen und Diskussionsrunden. Beim zentralen Festakt gestern hatte Bundespräsident Steinmeier die Deutschen zum Zusammenhalt aufgerufen. Zugleich warnte das Staatsoberhaupt vor einer zunehmenden Bedrohung der Demokratie durch populistische Parteien und Extremismus. In Spanien hat es schwere Unwetter gegeben. Vor allem der Nordosten des Landes ist betroffen. In der Region Katalonien, etwa in Barcelona, überfluteten große Mengen Regen Straßen und Keller. Menschen standen knietief im Wasser. Nach Angaben der Zeitung Vanguardia musste die Feuerwehr in der Region in der vergangenen Nacht mehr als 1000 Mal zu Einsätzen ausrücken. In Hannover müssen zur Stunde mehr als 17.000 Menschen ihre Häuser und Wohnungen verlassen. Bauarbeiter hatten im Stadtteil Miesburg 2 Metallkörper entdeckt. Möglicherweise handelt es sich um Bomben aus dem Zweiten Weltkrieg. Aus der NDR-Nachrichtenredaktion Sören Harms.
2: Gesperrt ist das Gebiet im Umkreis von 1 Kilometer um die Fundorte. Evakuierungsbusse fahren eine Gesamtschule an. Dort werden Anwohnerinnen und Anwohner betreut. Menschen, die sich weigern, ihre Wohnung zu verlassen, darf die Polizei dazu zwingen. Außerdem drohen Bußgelder. Sobald das Wohngebiet menschenleer ist, überprüfen Kampfmittelexperten, ob es sich tatsächlich um Blindgänger handelt und falls ja, ob sie diese entschärfen können oder sprengen müssen. Laut Feuerwehr kann es sein, dass die Sperrzone erst in den Abendstunden aufgehoben wird. So lange fahren in Hannovers Osten die Stadtbahnen und Busse nur eingeschränkt.
1: Die deutsche Fußballnationalmannschaft trifft in der Nations League heute Abend in Thessaloniki auf Griechenland. Das Team von Bundestrainer Jürgen Klopp will Revanche für die Niederlage im Hinspiel nehmen. Aus der Sportredaktion Stefanie Bartschik.
3: Deutschlands 0:1 Niederlage gegen Griechenland ist mittlerweile schon wieder eine Woche alt. In Thessaloniki beim Rückspiel testet Klopp wie vorher angekündigt jetzt eine fast komplett andere deutsche Elf. Die Bälle festhalten soll aber wie gegen Serbien Bayerns Jonas Urbich. Der dürfe nochmal ran, weil er im Vergleich zu den anderen Torhütern im Kader deutlich weniger Einsatzzeit im Verein bekäme, so der Coach. Vorne rechts auf dem Flügel wird wohl Lennart Kahl sein Comeback geben. Der Youngster hat die Weltmeisterschaft im Sommer verletzungsbedingt verpasst.
1: Das waren die Nachrichten. Das Wetter in Norddeutschland. Wechsel von Sonne und Wolken, ganz vereinzelt Schauer, Höchstwerte 17 bis 21 Grad. Morgen trocken, mal Sonne, mal Wolken, bei 17 bis 22 Grad. Dienstag gelegentlich Schauer, in Südniedersachsen trocken, 18 bis 22 Grad. Es ist 10.04 Uhr.
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5: Heute reden wir über Eric Clapton, den wohl berühmtesten Gitarristen der Welt.
6: Man kann ihn wirklich sofort erkennen. Er hat einen ganz bestimmten Ton, er hat eine ganz bestimmte Folge von Phrasen, die er spielt.
7: Und selbst seine Gitarren sind berühmt.
6: Wie viel enttäuschte Lieben, Sehnsüchte und auch Süchte hat dieser Mann durchgemacht.
7: Das letzte Wort hat die Gitarre, könnte man sagen, ne?
6: Ganz wunderbar, ja.
5: Ein Mann und die E-Gitarre. Wohl keiner verkörpert das Bild des Rockgitarristen so sehr wie Eric Clapton. Als Virtuose, als Original, Mr. Slowhand, Blues-Rock-Idealtyp, dabei sensibler Künstler und verehrter Superstar, ich möchte sagen sogar geliebter Superstar, reden wir über Musik und heute machen wir das eben über Eric Clapton. Das ist hier ein Podcast vom NDR. Ich bin Oke Bannigsen, Kulturredakteur beim Norddeutschen Rundfunk und Peter Urban ist auch da.
6: Hallo Oke.
5: Hi. Musikredakteur, Experte für Rock- und Popmusikgeschichte und langjähriger Moderator. Peter, der introvertierte Virtuose an der Gitarre, der den Blues selbst hat, um ihn selbst spielen zu können. Was stimmt an diesem Bild von Eric Clapton?
8: Da stimmt fast alles dran, denn Rockgitarrist ist eher der falsche Begriff. Denn er ist eben nicht der Gitarrist, man denkt Rockgitarrist, das sind die, die dauernd über die Bühne springen, rum, Figuren machen, auf dem Boden liegen, die Arme schwenken und so. Macht er überhaupt nicht. Also nicht wie Pete Townsend, wie Hendrix und die ganzen anderen, sondern er steht da ganz, ganz ruhig, ernsthaft und spielt seine Dinge. Und diese Dinge, die er spielt, sind extrem dynamisch oder melodiös oder überdacht, manchmal ganz spontan. Und das ist das Besondere an ihm, dass er eben eigentlich gar nicht so das Klischee erfüllt, aber trotzdem eigentlich der Größte ist.
5: Ja, so ein eigenes Original, würde ich sagen. Wenn ich jetzt ein Lied spiele, das du womöglich nicht so präsent hast, das ist schon schwer, ich weiß das wohl, und da ist ein Solo von Eric Clapton drin oder ist ein Gitarrensolo drin, würdest du sagen, man kann ihn erkennen, du kannst ihn erkennen?
8: Man kann ihn wirklich sofort erkennen. Er hat einen ganz bestimmten Ton, er hat eine ganz bestimmte Folge von Phrasen, die er spielt. Er hat natürlich auch so Lieblingsphrasen. Manchmal sehr melodiös, manchmal sehr virtuos und schnell. Aber er ist auch nicht so ein übertechnisierter Gitarrist, wie das Alvin Lee war von Ten Years After zum
5: Beispiel. Der schnellste Gitarrist der Welt,
8: genau,
5: galt er mal.
8: Also sowas wollte er gar nicht machen. Übrigens, der Name Slowhand, der kommt nicht daher, dass er nun besonders langsam gespielt hatte, langsame Finger hätte, sondern er hat früher, als er bei den Yardbirds spielte, wenn er sich eine Seite gerissen hat, hat er auf der Bühne die Saite in aller Ruhe wieder aufgezogen und die Band stand dabei und guckte zu und das Publikum klatschte langsam so nach dem Motto, komm mal in die Gänge und so, und deswegen wurde er Slowhand, langsam klatschen, genannt. Das ist also sein Spitzname.
5: Ach Gott, daher kommt das. Okay, haben wir das auch schon gleich mal geklärt.
8: Gut.
5: Mr. Slowhand, Eric Clapton. Bevor wir weiter über Eric Clapton reden, einen nicht nur interessanten Mann, was den künstlerischen Werdegang angeht, sondern auch eine sehr interessante Biografie hat. Hören wir mal ein bisschen Musik. Eric Clapton, und zwar ohne Anspruch auf Vollständigkeit, ein paar Eindrücke über seinen Werdegang aus den Anfang, Mitte der 60er Jahre, ja, bis in die 2010er Jahre. Oh, ja, ja.

0: Das letzte Wort hat die Gitarre, könnte man sagen, ne? Weil man hört diesen Ton in der Tat, oder?
1: Ganz wunderbar, ja. Er hat eben die Gabe, virtuos zu spielen, aber eben diese melodiösen Läufe zu machen. Sehr präzise auch. Manchmal komponiert, aber jetzt gerade am Schluss hatten wir wunderbare Improvisationen. Und das passt einfach auch zu einem großen Orchester in der Begleitung, zu einem Blues, zu einem Soul-Song. Es passt eigentlich immer. Und es klingt auch irgendwo ehrlich, denn er ist natürlich ein weißer Musiker. Da denkt man natürlich, warum spielt er hier nun in die Musik der schwarzen Afroamerikaner? Er war eben einer, der Blues liebte schon als Jugendlicher und wie ein Verrückter hinter Bluesplatten hinterher war, aber auch selbst eine Biografie hatte, die das ehrlich erscheinen lassen kann, weil er ganz viel Schmerz und Frust erlebt hat, in seiner Jugend, aber auch später. Also wie viel enttäuschte Lieben, Sehnsüchte und auch Süchte hat dieser Mann durchgemacht. Und das ist also auch die Basis für Musik, die ehrlich ist, die nicht nur einfach gespielt ist, wie ein Interpret, der einfach was runterspielt vom Blatt, sondern der es aus seiner Seele fühlt.
0: Ja, das hat man ja auch schon in den einzelnen Musiktiteln womöglich anklingen hören. Das sind ja Titel, die immer auch ja wie so ein Resonanzboden zu seinem eigenen Leben gewesen sind. Zum Teil. Eric Clapton ist übrigens einer der Wünsche gewesen, die wir gerne erfüllen und die wir auch selbst schon auf dem Zettel hatten, von den vielen Mails, die wir bekommen haben. Viele haben gesagt, mach doch mal was über Eric Clapton hier bei Urban Pop. Das machen wir hiermit natürlich sehr, sehr gerne. Wir gehen mal zurück zu diesen Wurzeln, auch zu diesen Wurzeln des Blues von Eric Clapton, der ja natürlich ein britischer Junge ist, ein Nachkriegskind gewesen ist, mit einer ganz speziellen biografischen Wendung drin, einer tragischen.
1: Ja, sehr, sehr tragisch. 45 ist er geboren in einem kleinen Dorf in Ripley. Alles war eigentlich fein. Seine Mutter hieß Rose, dachte er. Es war aber in Wirklichkeit seine Großmutter. Denn seine wahre Mutter hatte ihn im Alter von 15 Jahren bekommen. Vater, ein kanadischer Soldat, der stationiert war, der dann zurück nach Kanada gegangen ist. Den Vater hat er nie gesehen. Und die Mutter, das wurde dann verabredet, sollte ihn nicht aufziehen, sondern er wurde so aufgezogen von der Großmutter. Und seine Schwester war eigentlich seine Mutter. Er bekam das aber irgendwann im Laufe der Jahre mit, weil immer wurde mal wieder getuschelt und da sagte einer, ja, er wäre ein Bastard oder irgendwelche Bemerkungen wurden gemacht und das staute sich auf und irgendwann hat er es dann erfahren. Und seine Schwester, also seine wahre Mutter, ist dann nach Deutschland gegangen, hat dort geheiratet, war dann auch weg, kam dann wieder und er wurde konfrontiert mit dieser wahren Mutter. Und als er sagte, soll ich dich denn jetzt auch Mami nennen, hat die dann ihn praktisch zurückgestoßen und gesagt, nee, lassen wir das mal lieber so, nenn deine Großmutter Mami, das ist deine wahre Mami. Und das war natürlich, ich meine, für einen kleinen Jungen von 9 oder 10 Jahren war das brutal. Und viel Wut, viel Frust, viel Unsicherheit und Schüchternheit ist auch dadurch entstanden. Also ein Minderwertigkeitskomplex, den er hatte. Und da ist er dann geflüchtet in andere Dinge, war auch dann auch so ein kleiner Außenseiter, auch bei den anderen Kindern und war eher ein stiller, kleiner, sehr, sehr verwunderter Junge. Und hat dann irgendwann die Musik entdeckt, hat im Radio, das war ganz lustig, in der BBC, in den Kindersendungen wurde manchmal auch so Folkmusik gespielt, auch aus den USA, zum Beispiel von Sonny Terry und Brownie McGee oder Big Bill Brunsie. Und die Musik hörte Eric Clapton im Radio und war fasziniert. Das war eigentlich als Entertainment gedacht von den BBC-Kinderradiomachern, aber das hat wirklich hier unheimlich viel bewirkt bei Clapton. Und dann war er interessiert, wollte eine Gitarre und bekam von seinen Eltern die billigste Version überhaupt, eine deutsche Heuer-Gitarre für, weiß ich nicht, 2 Pfund mit einem furchtbaren Griffbrett, wo die Saiten sehr hoch standen, also man wirklich hart drücken musste, um die Saiten da runterzudrücken. Aber das war eigentlich seine Basis. Da hat er gelernt und hat dann Blues-Sendungen gehört im Radio und hat schnell dann als Jugendlicher auch Bluesplatten sich besorgt, hat die dann gekauft.
0: Und das waren dann Importplatten? Oder
1: ja, das waren Importplatten, die aus den USA kamen. Da gab es vielleicht 2, 3 Läden und da fuhr man hin, da traf man sich auch. Das war eine Gruppe von Menschen und die sammelten die Bluesplatten, hörten sie und waren fasziniert von Muddy Waters und Howling Wolf, von diesen großen Bluesnamen Buddy Guy oder dann später auch Robert Johnson, als seine Platten wieder veröffentlicht wurden, der große Folk-Blues-Sänger aus den 30er Jahren. Das hat Clapton fasziniert, aber auch andere Jungs, die er dann kennenlernte. Und es gab auch Clubs in London, wo solche Musik gespielt wurde, also nachgespielt wurde. Alexis Corner hatte einen Club in Ealing, dann gab es einen Club in Richmond oder im Marquis, das ist ein Jazzclub in Soho, da wurde auch mal Blues gespielt und da fuhren die Jugendlichen dann auch schon so als 15, 16, 17-Jährige hin und lernten so die Musik kennen und Clapton war einer, versessen ernsthaft, hat sich die Platten angehört, hat dazu gespielt, hat 100-mal geübt, bis er diese Phrase konnte, um seinen Vorbildern nahe zu sein und hat unglaublich gearbeitet und das hat ihn voll erfüllt, machte ihn natürlich wirklich zum Außenseiter, weil die anderen spielten Fußball oder machten irgendwas anderes.
0: Aber das heißt, er ist ein Autodidakt, er hat sich Sachen abgeschaut oder hatte der Unterricht richtig?
1: Nein, er hatte keinen Unterricht, nein, das war abgehört, er konnte auch später keine Noten, also er konnte nicht irgendwie nach Blatt irgendwas spielen, nein, überhaupt nicht, sondern das hat er sich so abgehört und dann auch selbst empfunden. Es gibt ja so die Stufe, da lernst du die Technik und auch, wie man also zum Beispiel eine Saite zu biegen hat, damit sie so klingt. Dann irgendwo kommt daraus dann auch eine eigene Initiative, eine eigene Kreativität. Und das kam dann irgendwann. Er war schon bald bekannt als super guter Blues-Gitarrist, spielte dann so auch in kleinen Bands, seiner Blues-Band The Roosters, mit Musikern, die später dann bei Manfred Mann spielten oder so, also die später auch bekannt wurden. Und war dann wirklich jemand, der zwar zum Art College ging, darüber könnten wir auch noch mal kurz reden, weil die Art Colleges in England, das ist ja eine ganz, ganz typische Einrichtung. Ich weiß nicht, wo das herkommt, dass in England so viele Art Colleges waren, wo die Jungs, die ein bisschen kunstinteressiert waren, Musik konnte man nicht studieren, konnte man auch nicht auf dem College lernen. Da gab es nur klassische Musik. Es gab ja keine Popmusikstudien. Und dann gingen die einfach aufs Art College, machten ein bisschen Kunst. John Lennon.
0: Ja, John Lennon zum Beispiel, ne?
1: Pete Townsend, 1000 Beispiele gibt es von diesen Musikern. Und die dann dort in dieser Zeit sich kreativ weiterbildeten, aber gleichzeitig ihre Musik machten. So war es auch bei Clapton, der ging ein Jahr auf das Kingston Art College und wurde dann, also weil er einfach keine guten Noten hatten, er war auch nicht so kreativ, er wurde da in die Werbegrafik gesteckt und das passte ihm auch gar nicht. Er ging lieber in den Pub und spielte Gitarre, um ein bisschen Geld zu verdienen, als jemand, der im Pub, in der Kneipe Gitarren spielte. Und das war so seine Jugendzeit, ne? Bis dann der Durchbruch kam, als er mit den Yardbirds anfing zu spielen.
0: Also man muss vielleicht da nochmal einhaken, die Yardbirds sind ja ein Beispiel dafür, John Mayall und die Bluesbreakers und du hast auch schon Alexis Corner genannt, das sind ja auch dann so quasi so Nester gewesen, wo ja ein Haufen, ein Bündel von jungen, wahnsinnig talentierten Blues- oder Blues-Rock begeisterten jungen Männern, also angesteckt wurde, man kannte sich, man wurde da auch so durchgeschleust. Da gibt es ja also von Keith Richards, Jeff Beck, wir hatten als wir über Fleetwood Mac gesprochen haben, auch ja natürlich John McVie und Mick Fleetwood sind da auch durchgeschleust worden. Wie kommt es zu dieser ja quasi fast historischen Bündelung von großen, großen Talenten, die später auch sehr, sehr erfolgreich wurden?
1: Das Komische ist, dass das eigentlich ein kleiner Kreis ist. Die kannten sich alle. Also zum Beispiel hat Clapton Jagger und Brian Jones und die Stones früh kennengelernt in diesen Bluesclubs. Und da kannte man sich schon, das waren dann irgendwelche Studenten oder junge Leute, Lehrlinge, die praktisch dann Blues spielten. Und da gab es wirklich nur zwei, drei Clubs und da traf man sich. Und da war das praktisch so der Sammelboden. Und zum Beispiel die Yardbirds waren die Nachfolger der Rolling Stones in diesem Club, Crawdaddy Club in Richmond, der von einem Manager, Giorgio Gomelski, geführt wurde, der glaubte auch die Stones zu managen, aber die haben ihn dann ganz, ganz, ganz kalt abserviert und haben dann ihren Vertrag bei einer Plattenfirma gemacht und mit einem anderen Manager, Andrew Luck Oldham. Und dann hat Gomelski sich eine Nachfolgeband gesucht und fand die Yardbirds.
0: Also so eine Hausband
1: quasi. So eine Band, die praktisch in diesem Club immer spielte, weil da waren die Rolling Stones die Residents und dann kamen die Yardbirds und die hatten noch nicht einen sehr, sehr guten Gitarristen. Der Gitarrist, den sie hatten, der wurde von seinen Eltern gezwungen, seine Ausbildung weiterzumachen und musste aufhören. Und dann fragten sie Clapton, den sie schon von früher kannten, auch schon von der Schule. Und das war dann die Zeit von 63 bis 65, in der Clapton mit den Yardbirds dauernd unterwegs war und seinen Namen praktisch gemacht hat als Gitarrist. Also gab es schon eine ganz schöne Anhängerschaft, auch in ganz England, für diese Band, die aber noch keinen Hit hatte, sondern das war eine Bluesband. Und irgendwann wollten die nun auch Karriere machen und der Manager brachte nun einen Song an von Graham Goldman, der später bei Tennessee spielte und auch für die Hollies Hits geschrieben hatte. Und das war For Your Love. Und mit dem traten sie auch in diesen Fernsehsendungen auf, in Top of the Pops und Ready, Steady, Go und sowas. Und Clapton mochte den Song überhaupt nicht. Clapton war ein Purist, er war ein Bluesmusiker und er wollte das spielen. Und er ist dann ausgestiegen. Er hat, das muss man sich mal vorstellen, die Band hat endlich einen Hit, der geht auf Nummer 1. Und der Gitarrist sagt in dem Moment, nein, ich will nicht mehr, das ist nicht meine Musik, und steigt aus. Und da war er 20. Gerade.
0: Komische Mischung aus Selbstbewusstsein und irgendwie Schüchternheit. Das ist eine spezielle Mischung bei Eric Clapton, oder?
1: Ja, er war auch bei seinen Mitmusikern manchmal so ein bisschen, weil er so verstört und so konzentriert war und so ernsthaft war, haben sie auch sich ein bisschen über ihn lustig gemacht manchmal. Ist ihnen auch ein bisschen auf die Nerven gegangen, weil er einfach so konsequent war. Und aber gut, es war richtig für ihn. Clapton ist immer einer gewesen, der, wenn es ihm nicht richtig gepasst hat, nach einem oder zwei Jahren hat er aufgehört. Hat da was anderes gemacht. Und dann ging er eben von den Yardbirds zu John Mayall, der eine Bluesband hatte, eine Bluesgruppe, angesehen war als so erfahrener Bluesmusiker.
0: Aber der ja schon ein bisschen älter war auch. Ne?
1: Der auch schon älter ist, aber auch nur so 15 Jahre älter etwa, also 10 Jahre älter, der aber eben keinen guten Gitarristen hatten, und der hat natürlich sofort Clapton genommen, als der auf dem Markt war. Und dann ist eigentlich der Ruf von Clapton als großer Blues-Gitarrist eigentlich noch gestiegen, und da fingen dann die Graffitis an, wo an den Wänden in London auf einmal stand, Clapton is God. Und das fand Eric, der Schüchterne, eigentlich gar nicht so lustig, aber es ist schon komisch, dass so ein Ruf schon entstanden ist durch eine Anhängerschaft. Vielleicht waren es nur 10 Leute oder 5 Leute, die diese Sachen geschrieben haben, aber sie hatten eine Wirkung und brachten wirklich eine Aura für Clapton, und die Band, die John Mayalls Blues Breakers, war wirklich eine sensationell gute Band. Und ganz komisch ist, ich war auf Klassenreise in London und wir wollten unbedingt John Mayall sehen, und an dem Tag war Clapton nicht dabei. Und weil er Clapton öfter mal, sagen wir mal, nicht gekommen ist, beziehungsweise gesagt hat, nee, ich kann nicht. Und dann hat ihn Peter Green manchmal ersetzt. Aber an dem Abend, als ich ihn sah, war das Mick Taylor, der später bei den Stones gespielt hat. Der war damals 16. Und wir waren auch Schüler und so, haben ein bisschen verwundert geguckt. Jedenfalls, Clapton hat mit Mayall eine großartige Platte aufgenommen. The Blues Breakers with Eric Clapton, so hieß die. Da hat schon John Mayall seinen Ruf geteilt. Also hat praktisch Clapton mit in den Titel genommen, weil seine Rolle einfach dominant war. Und da hat er einen Ton gespielt. Diese Platte gilt immer noch als eine der besten Bluesplatten, und nicht nur weißen Bluesplatten, die es überhaupt gibt, weil der Sound der Gitarre ist grandios, der Gesang ist gut, Claptons erster Gesang. Wir haben ihn gerade gehört in diesem Medley, das du gespielt hast, Rambling on My Mind, ein Song von Robert Johnson. Ganz, ganz schüchtern noch. Und Mayall musste ihn überreden, weil er Clapton sagte, ich bin doch kein Sänger. Und alle mussten aus dem Studio verschwinden. Und dann hat er das eingesungen. Diese Platte, die erst nach Claptons Abschied von den Blues Breakers erschien, die ist ein Meilenstein gewesen. Und aber Clapton war nicht mehr zufrieden mit diesem engen Format, das war. Es war eben Nachspielen von amerikanischen Blues-Songs und im Stil des Chicago Blues. Und das wollte Clapton auch nicht mehr. Außerdem ist das Regime von John Mayall ein bisschen hart gewesen. Das war ein Musiker. Er war der Chef. Die Musiker bekamen nur eine feste Gage pro Woche, egal wie oft die Band aufgetreten ist. Und manchmal mussten sie zweimal am Abend auftreten und bekamen eine Gage. Und selbst Clapton wurde nicht besser bezahlt. Und für Plattenaufnahmen bekamen sie nur die übliche Gewerkschaftsgage, die da vorgeschrieben war. Nichts Besonderes, keine Beteiligung. Und das war Clapton dann auch nicht mehr so recht. Und er befreite sich davon. Und übte schon mit den zwei anderen Musikern während der letzten Zeit mit John Mayle, mit dieser neuen Band.
0: Das muss man eher weniger Schlaf, würde ich mal meinen. So.
1: Ja.
0: Wäre Eric Clapton dieser Gitarrist geworden, wenn er nicht durch diese John Mayle und Bluesbreakers Schule gegangen wäre?
1: Das hat ihm sicher genützt, auch um sich selbst zu entwickeln, besonders seinen Sound zu entwickeln. Denn wenn man Platten hört, der Yardbirds, da ist sein Sound noch eher sehr klar und dünn. Und erst bei der John Mayle-Zeit, da hat er gelernt, also mit der Gitarre und mit dem Feedback und dem Sound der Verstärkung zu arbeiten und diesen singenden, längeren Ton zu bekommen. Er hat auch ganz besondere Techniken entwickelt. Zum Beispiel früher wurden Gitarren einfach aufgenommen, wurde ein Mikrofon vor den Verstärker gestellt und fertig. Und Clapton hat gesagt, wir wollen das eben haben, als wenn wir live spielen, und hat die Mikrofone 10 Meter in den Raum gestellt. Und dadurch gab es diesen singenden Raum, diesen Raumklang, der so ein bisschen Hall um sich hat. Das waren ganz wichtige Erkenntnisse, die er dann später sicher genutzt hat. Das war wichtig für ihn.
0: Bevor wir gleich zu Cream kommen, wollte ich dich einmal fragen, du hast ja Eric Clapton auch länger interviewt selbst. Ist er heute eigentlich noch schüchtern oder ist er zurückhaltend? Weil ich meine, er ist immerhin ein Weltstar, ein weltbekannter Mann. Er weiß auch, dass er gut ist, nehme ich an.
1: Er ist immer noch schüchtern. Er ist immer noch zurückhaltend. Er ist sicherlich sich jetzt bewusst, was er ist, aber er ist durch so viele Phasen gegangen, wo er Unsicherheit gezeigt hat, auch in seinen persönlichen Verhältnissen gegenüber Frauen. Er war immer jemand, der sich Hals über Kopf in irgendwelche Frauen verliebt hat, besonders eben in Patty, die Frau von George Harrison, und hat dann aber auch alles immer aufgegeben. Auf der anderen Seite, auch weil er eben auch diese Kindheit hatte, hatte er ein hartes Verhältnis zu Frauen, hat Frauen dann auch benutzt, und naja, das ist so das übliche Rockstar-Leben. Also das war dann auch nicht sehr sensibel. Auf der anderen Seite aber ist er in Schmerz zerflossen, in Selbstmitleid, weil er sich wieder in jemanden verliebt hat. Und das war nach Patty, waren das noch diverse andere. Und alles unglückliche Geschichten, wo das dann so Dinge gab, wie der wirklich schüchterne und wirklich schwierige Mensch Clapton eine Freundin hatte, die ihm von Mick Jagger ausgespannt wurde und wo Jagger gar nicht drüber nachgedacht hat, ne? Sondern hinter,
0: wie es so seine Art ist,
1: irgendwie so nach 2-3 Wochen hinter dem Rücken merkt Clapton eigentlich, ach, da ist ja was mit Jagger. Und das hat natürlich auch ihm wieder so einen Blow versetzt. Also er ist dann auch, glaube ich, immer schwer betroffen gewesen und hat sich dann umso mehr in Alkohol und andere Dinge geflüchtet. Das war also auch eine Ausflucht für diese Unsicherheit, die er immer gehabt hat.
0: Worauf er sicher stolz sein kann und worauf viele immer noch verweisen, ist die Band Cream, die es ja dann im zweiten Teil der 60er Jahre gegeben hat. Auch nur für ein paar Jahre, aber das ist ja erstmal eine Selbstbehauptung. Cream, wir sind hier die Crème de la Crème.
1: Ich hatte das Glück, 2 Monate nachdem Cream begonnen hatte, die haben im Juli begonnen, ich war in London und da sah ich Cream im Marquee Club und war so umgehauen von dieser Power, dieser Energie, dieser Virtuosität, aber nicht nur von Clapton, sondern eben von Jack Bruce, der ein Bassist ist, wie es keinen anderen gab, der das als Soloinstrument betrachtete, der wirklich Melodien spielte, Phrasen spielte und fantastisch gesungen hat und die Songs auch schrieb. Und Ginger Baker war nicht nur einfach ein Drummer, der einfach auf 1, 2, 3, 4 gehauen hat, sondern der hatte dauernd irgendwelche Polyrhythmen und dynamische Entwicklungen in seinem Spiel. Das hatte ich vorher noch nie gesehen. Die Dominanz von Cream damals, die also schnell in einem kurzen Zeitraum landesweit bekannt waren, auch in Europa auf Tournee gingen und dann, das war sehr, sehr wichtig, in die USA gingen. Es dauerte nur bis 68, Ende 67, 68, denn einmal waren die Streitigkeiten groß. Es gab immer Zwists zwischen Jack Bruce und Ginger Baker, die sich schon früher nicht mochten.
0: Also die haben sich schon früher gehabt.
1: Ja, und Clapton war dann immer der Vermittler und das ging ihm dann auch auf den Geist. Außerdem stellte sich dann raus, dass Clapton mit der Zeit von diesen Ego-Trips, denn Cream war eine Band, die extrem lange Stücke spielte, mit langen Soli. Im Laufe der Zeit wurden die immer länger, die Soli. Und Clapton hatte keine Lust mehr dann dazu und war so übersatt von diesen ewigen Solierereien, dass er dann gesagt hat, nein, lasst uns aufhören. Und das war der Abschied von Cream mit einem grandiosen Album Wheels of Fire. Ein Studioalbum mit Songs We Wive Room, ein Klassiker. Und eine Hälfte war ein Live-Album mit fantastischen Live-Aufnahmen. Also wenn man mal Cream live haben will, dann muss man das Album hören mit Crossroads oder Spoonful, aufgenommen im Fillmore. Fantastisch, wirklich.
0: Wir hören ein bisschen Musik, nicht nur von Wheels of Fire, von Cream.

0: Heute sprechen wir über Eric Clapton bei Urban Pop Musik Talk mit Peter Urban. Am Schluss haben wir gerade Crossroads gehört. Das ist ja so ein Motiv, also der Song, aber auch natürlich diese Verbindung zum Crossroads-Song von Robert Johnson. Das zieht sich so ein bisschen bei Eric Clapton durch, ne? Diese Verbindung.
1: Großes Vorbild, großes Idol. Und diese Version ist natürlich total anders als das Original. Aber ein anderer Grund, warum Cream aufhörte, war, und das ist wirklich verblüffend, eine Kritik, die im Rolling Stone stand, geschrieben von John Landau, der später Bruce Springsteens Manager wurde, der einen Verriss über ein Konzert von Cream schrieb und Clapton als Meister des Blues-Klischees herunterkritisierte. Und das hat Clapton so getroffen und er hat sich da so viele Gedanken gemacht. Ist es denn wirklich wahr? Spiele ich denn nur noch Klischees? Ist das denn nicht mehr die wahre Musik, originale Musik, die ich spiele? Und das war einer der Hauptgründe, das sagen ganz, ganz viele, für diesen Abschied, für einfach das fehlende Vertrauen in dieses Format des Trios. Aber Clapton hat auch gesagt, er wäre ein Gypsy, er würde gleich immer weitergehen. Und das war nun das Ende von Cream. Er interessierte sich für andere Dinge. Er wollte einfach auch mehr Musik machen, die songorientiert war, die nicht so ausladend war, sondern die einfach ruhiger war. Und deswegen hat er sich danach eben mit seinem Freund Steve Winwood zusammengesetzt, der Musiker von Traffic, früher Spencer Davis Group. Und sie haben in einem Cottage in Berkshire haben sie dann gesessen und haben Songs entwickelt. Aber dann trat wieder Ginger Baker ins Bild, weil Steve Winwood kannte den Baker gut und Baker wollte mitspielen. Und daraus wurde dann nicht mehr nur das Duo, das ruhige, gemütliche Duo, sondern wieder die Band Blind Faith. Auch wieder mit großem Management und Vertrag. Man nahm eine Platte auf, die sehr, sehr, sehr gut ist. Can't Find My Way Home ist darauf und Presence of the Lord, die ihr erstes Konzert im Hyde Park vor 100.000 Menschen spielten.
0: Allein schon das ein guter Anfang, ne?
1: Ist, sagen wir mal, eine Belastung. Das kann nicht gut gehen. Clapton war auch da sehr nervös. Und war also überhaupt nicht zufrieden mit dem Auftritt. Dann gingen sie sofort auf Tournee und verloren dann praktisch auch ihr Feuer. Also da die Band ging dann auseinander, das Quartett. Aber der wichtige Punkt war, auf der Amerika-Tournee spielte im Vorprogramm eine amerikanische Südstaaten-Band, Delaney and Bonnie and Friends. Und mit denen freundete sich Clapton an. Man machte Musik zusammen und Clapton liebte diese Art Folk-Rock-Folk-Soul-Musik, die dieses Paar machte, Delaney und Bonnie. Und die kamen dann rüber nach England. George Harrison war interessiert, er wollte sie für Apple Records, für die Plattenfirma der Beatles, unter Vertrag nehmen. Und sie machten eine Tournee. Und auf dieser Tournee in England im Dezember 69, da spielte Clapton mit. Und Harrison stand auch auf der Bühne. Und ich hatte das Glück, in der Albert Hall, in Royal Albert Hall im Dezember, das Konzert mitzuerleben. Also Clapton, Harrison und die Delaney und Bonnie.
0: Ist ja unglaublich.
1: Und am selben Abend, ich weiß gar nicht, ja, ich war damals als Austauschstudent in England ein Jahr und am selben Abend ging ich noch ins Speakeasy. Das ist so ein kleiner Musikerclub, wo man nur als Member reinkommt und als Austauschstudent konnte man seinen Pass vorlegen, 5 Pfund zahlen und dann war man drin, passten vielleicht 200 Leute rein, kleiner Souterrain-Club. Und was passierte? Auf einmal wurden Instrumente reingetragen und aufgebaut und Delaney und Bonnie und Friends mit Clapton und Harrison spielten noch eine Aftershow-Session in diesem Miniclub. Und ich saß da, die Augen fielen mir aus dem Kopf. Also da habe ich wirklich irgendwie intuitiv, ich wusste nicht, dass die da auftreten. Und das war schon ein großes Erlebnis. Man konnte aber auch erleben, was für eine fantastische Musik die machten. Also das war für Clapton eine ganz, ganz wichtige Phase, die ja auch später eben zu großen, großen Musikwerken geführt hat. Und das ist die Zeit, wo er auch mit George Harrison zum Beispiel für die Beatles aufgenommen hat. Das war 68, weil die beiden, das muss man vielleicht auch nochmal erzählen, früh Freunde wurden. Schon als die Yardbirds auf Tournee waren, da haben sie manchmal als Vorprogramm der Beatles gespielt und da lernte Clapton Harrison kennen. Und die wurden Freunde und haben sich immer wieder besucht, wohnten in Surrey auch praktisch als Nachbarn. Und Clapton und Harrison haben viel zusammen gespielt und Harrison hat Platten, also die Entwürfe der Beatles mitgebracht, das haben sie durchgehört. Und eines Tages, 68, nahm Harrison Clapton mit ins Studio, Abbey Road, und er sagte, ich will, dass du da Gitarre spielst. Und das war While My Guitar Gently Weeps. Und das war eben das große Solo, das also fantastisches Zeugnis war, auch von der Freundschaft. Außerdem hat Harrison gesagt, hier, jetzt bringe ich den besten Gitarristen der Welt mit und zeige John Lennon und Paul McCartney mal, wo der Hammer hängt. Das war ein bisschen auch so ein Ego, das er durchsetzen wollte. Und das haben wir, glaube ich, auch da.
0: Das haben wir auch da, und zwar eingebettet in verschiedene andere Dinge, die eben Eric Clapton ja als Solist irgendwo beigetragen hat. Offenbar hat er sich ja immer auch gerne, sagen wir mal, wohlgefühlt. Der hatte keinen Bock auf diese Konfrontation mit Ginger Baker und Jack Bruce dazwischen, aber der hat sich vor allem auch gerne gut verstanden mit den Leuten auf der Bühne, oder?
1: Genau, also er war oft auch gerne Gast bei Aufnahmen. Das hat er früher gemacht, das hat er auch später gemacht. Mit wem er alles zusammengespielt hat, Roger Waters, auf Elton John Platten, auf allen möglichen Platten hat er gespielt, Bob Dylan, egal wie. Und sein Highlight, persönliches Highlight, da durfte er zu Aretha Franklin mit legendären Studiomusikern, und da hat er As Good to Me as I'm to You aufgenommen und spielt fantastische Solo-Phrasen hinter Aretha Franklins Gesang. Ein Highlight. Und er ist selbst immer noch extrem stolz auf diese Aufnahme. Also er war auch ein guter Gastmusiker, weil er eben seine persönliche Note auch immer anbieten konnte. Und das haben die Leute auch gern genommen.
0: Dann hören wir mal ein bisschen was von diesen Gastauftritten, die ja wirklich so, sagen wir mal, so die Federn am Hut sind bei dieser Karriere.

0: Unverkennbar der singende Ton von Eric Clapton. Wir sprechen heute über Eric Clapton bei Urban Pop Musik Talk mit Peter Urban. Ja, man hört das gerne. Man erkennt natürlich diesen Ton immer wieder. Mhm. Und die letzte Phrase war ja quasi der Beleg dafür, dass er nicht nur, sagen wir mal, den Ton aushält und ihm den Raum gibt, sondern auch sehr, sehr geschickt sein kann, sehr technisch.
1: Da hatte man auch das Wah-Wah-Pedal entdeckt und das war noch ziemlich neu damals und das wurde auch von Hendrix
0: von allen benutzt.
1: Von sehr, sehr gern benutzt. Und es gibt eine lustige Geschichte, dass Clapton dieses Wah-Wah-Pedal kennenlernte und auf einer Session benutzte und dann kam George Harrison vorbei und guckte sich das an. Oh, das klingt ja toll. Und später fanden sie das Wah-Wah-Pedal nicht wieder. Das hat dann der Assistent von Harrison schnell eingepackt und das hört man dann auf diversen Beatles-Aufnahmen. Das war irgendwie eine Innovation damals noch, das gab es noch nicht so lange und deswegen war das so. Aber man muss auch wirklich in dieser Zeit, wo also Clapton kein klares Konzept für die Zukunft hatte, mal zwischen Blind Faith und einem Solo-Album hin und her schwebte, Auftritten mit Delaney und Bonnie und den Plänen für eine neue Band mit den Musikern von Delaney und Bonnie, gleichzeitig im Studio für George Harrison spielte und muss man schon auch erwähnen, dass in der Zeit er dummerweise anfing, in seinem Haus Hurtwood in Surrey heroinsüchtig zu werden. Das fing ganz leise an, wie es ja immer so ist ja nicht gefährlich, und wurde dann immer schlimmer. Und selbst für den Auftritt, fürs Konzert für Bangladesch, das war im Dezember 71, musste George Harrison Clapton praktisch aus diesem Haus rauslösen und sagen, Clapton sagte, nee, ich habe da doch kein Heroin in New York bei dem Konzert. Und dann musste ihm versprochen werden, dass er auch da versorgt wird. Und also gruselige Zustände, dass er wirklich in die Sucht so verfallen war. Dazu auch eben emotionale Ausbrüche, weil er war schon lange in die Frau von George Harrison verliebt, die Frau seines Freundes. Und daraus gab es unglaublichen Liebesfrust. Und,
0: aber sehr viele schöne Songs übrigens.
1: Ja, und große Songs. Und wenn man sich die Titel der Songs anschaut, zum Beispiel Bell Bottom Blues, das waren also die Hosen, die Patty Harrison am liebsten trug. Oder Why Does Love Got to Be So Bad, also warum ist Liebe so schlecht? Und es waren nur Songs. Layla, der Song selbst, handelt von, es ist ein persisches Märchen und handelt von einem Paar, das nicht zusammenkommen kann, wo also ne, die Leiden des jungen Werther und auch ein Paar, wo der Vater des Bräutigams verbietet, dass er die Frau heiratet und so weiter. Es waren also diese Geschichten und diese hat er dann auf der Platte so inbrünstig gesungen. Also dieses Vocal von Layla, wenn man sich das anhört, das ist ja ein Song, der 7-8 Minuten lang ist. Man merkt wirklich den Schmerz, die Trauer, die da drin ist. Unglaublich. Also das gilt als eine der besten Darbietungen, die Clapton und irgendjemand je gemacht hat. Und dieses Album unter dem Namen Derek and the Dominoes war natürlich geschäftsschädigend, ganz ehrlich gesagt, denn niemand wusste, wer das ist. Und in England, das hast du mir auch gesagt, mussten ihn Aufkleber machen.
0: Ja, Derek ist Eric, stand da offenbar auf dem Plattencover drauf, damit man es kapierte. So, ja.
1: Das ist wirklich irre, dass das eines der besten Alben der Rockgeschichte, und das ist nachweislich, ist es, in England ein Flop war, in USA auch. In England kam es nicht mal in die Charts, in USA nur ein bisschen. Und das war natürlich frustrierend. Dazu diese Exzesse, Heroin, Alkohol kam dann immer noch dazu. Und nach einer Tournee der Band in den USA war das dann auch zu Ende. Auf der Tournee war auch Duane Allman nicht dabei. Der ging zurück zu den Allman Brothers. Und dann, das war das Ende der Band, weil Clapton auch nicht mehr fähig war, überhaupt das zusammenzuhalten. Und das war dann schon 71, 72 zu Ende. Und danach hat Clapton gar nichts mehr gemacht. Er hat also praktisch fast 3 Jahre in seinem Haus gesessen und sich immer mehr in Heroinsüchten verzogen und Freunde kamen vorbei, George Harrison, Pete Townsend, alle versuchten ihn da rauszubekommen, aber das gelingt selten, weil ein Süchtiger glaubt ja nicht, dass er süchtig ist. Ich sage, ich habe ja alles im Griff, aber in Wirklichkeit saß er nur rum vor dem Fernseher und machte nichts. Und er hat es selbst als verlorene Jahre bezeichnet. Man muss die Autobiografie in dieser Hinsicht wirklich als sehr ehrlich betrachten. Das ist wirklich brutal gewesen. Zum Beispiel hat Pete Townsend versucht, ihn da rauszuholen, hat ein Konzert veranstaltet 1973 und hat befreundete Musiker zusammengerufen und die haben zusammen für Clapton und mit Clapton gespielt, um ihn da rauszuholen, dass er ein Projekt hatte. Hier, du musst jetzt da auftreten. Das hat ein bisschen geholfen, denn im Laufe des Jahres 73 hat er dann einen Entzug gemacht und ist tatsächlich vom Heroin runtergekommen. Also Gott sei Dank, denn das hätte nicht gut geendet. Das wäre irgendwann tödlich gewesen. Und fing dann erst wieder richtig an, Musik zu machen. 74 dann mit dem nächsten Album. Leider, aber ging eine Droge in die andere über.
0: Ja, die Geschichte ist tatsächlich noch nicht zu Ende. Die Abhängigkeits-, die Suchtgeschichte, die Suchtbiografie, kann man ja beinahe sagen. Ja. Kannst du dich erinnern damals, als du, erste Frage, wusstest du das damals? Wusste man es damals? Und war das womöglich etwas, was man so irgendwie in Kauf nahm oder wusste? Nun waren ja auch schon einige Rockstars, Sängerinnen, Sänger, Jimi Hendrix, Janis Joplin, andere Musiker waren schon wirklich zugrunde gegangen, auch durch ihre Drogensucht, durch verschiedene Umstände zum Teil vielleicht noch, aber es gab ja schon diese ganzen tragischen Geschichten, auch sehr viel Suchtkrankheit, die da unterwegs war. Hat man sich Sorgen gemacht? Hat man gedacht, den haben wir auch schon verloren?
1: Nee, überhaupt nicht, weil er hat es gut versteckt. Und das Tragische ist, dass er die Todesfälle von Hendrix zum Beispiel umso mehr als Anlass genommen hat, noch mehr, also in Trauer zu versinken, weil er mochte den gerne, die waren befreundet. Und das war umso mehr ein Anlass für Drogen, Alkohol und diese Dinge. Und ehrlich gesagt, früher war die Presse nicht so, in den Musikzeitschriften standen solche Dinge nicht. Da wurde der Kodex gehalten. Also es fiel schon auf, dass Clapton beim Konzert für Bangladesch neben sich stand. Dass er also praktisch kaum irgendwie was richtig spielen konnte. Dass er sehr, sehr bleich war und einfach nicht gesund aussah. Aber sonst fiel das nicht auf. Also ich war ja damals auch nur Fan und habe das nicht mitbekommen. Habe zwar die englischen Zeitungen immer gelesen, aber man wunderte sich nur, dass er so inaktiv war. Dass nichts passierte. Aber erst als dieses Konzert für ihn im Rainbow, das Rainbow-Konzert, veranstaltet wurde, da gab es ein, zwei Bemerkungen, dass es vielleicht auch gemacht wurde, um Clapton zu helfen. Und fragte mich damals, warum braucht er Hilfe? Aber so unbedarft war man vielleicht, hat das gar nicht angenommen und hat nicht dahinter geschaut. Das Schlimme war eben, dass er zwar jetzt wieder aktiv war, eine neue Platte aufnahm, die man für ihn arrangiert hatte in Miami, die heißt auch 461 Ocean Boulevard, das war die Adresse.
0: Ach, wo er gewohnt hat.
1: Ja, genau. Ah, okay. In Miami, das ist auch ein schönes Album geworden, aber er fing dann auch ganz extrem zu trinken. Und das übernahm dann sein Leben, bis praktisch 83 der erste Entzug, dann Rückfälle, 87 dann der endgültig letzte Entzug und seitdem ist er trocken. Also er hat das tatsächlich geschafft, aber er sagt, diese 10 Jahre auch zwischen 74 und Mitte der 80er waren also er nur noch also in einem Ausmaß, das wir gar nicht nachvollziehen können. Das ist einfach nicht zu fassen. Immer auf Tournee, immer mit Alkohol, machte auch seine Beziehung zu Patty Harrison, die er dann auch heiratete. Also 74 trennte sich Patty von George Harrison, dann waren Clapton und sie zusammen, sie wohnten zusammen in dem Haus Hurtwood und heirateten dann endlich 79, aber da war Clapton schon so ein Alkoholiker, was er nie zugab. Also die Leute sagten immer, komm, du bist Alkoholiker, du musst was tun. Ich bin doch nicht Alkoholiker. So diese Nummer. Und konnte aber da wirklich während der Alkoholphase öfters bei Konzerten mal nicht richtig spielen. Und kürzte Konzerte ab und fiel in den Verstärker und so. Das kam schon vor. Schaffte es aber, das ist das Überraschende, in diesen Jahren jedes Jahr ein gutes Album, ein einigermaßen gutes Album zu machen.
0: Viele bekannte Albumtitel sind das, also Slow Hands zum Beispiel ja auch, oder Another Ticket war auch sehr bekannt.
1: Aber wenn man zum Beispiel zu Ocean Boulevard, dem ersten Comeback-Album praktisch kommt, I Shot the Sheriff, Welthit.
0: Ja, große Hits, ja.
1: Und Bob Marley war damals noch nicht bekannt, also das war 74 und er hat diesen Song gehört und gesagt, oh, das könnten wir doch vielleicht spielen. Er kannte natürlich Reggae aus England, Reggae hat in England eine große Tradition durch die jamaikanischen Einwanderer, aber auch einen großen Song wie Let It Grow, ein fantastischer Song, tolle Komposition. Das war auf diesem Album. Also klasse Album oder auf dem nächsten 75. Da sind große Songs drauf. Pretty Blue Eyes, High oder Opposites. Versteckt am Schluss dieser Platte sind das Songs, die unheimlich viel Wärme und Liebe ausstrahlen, auch durch die harmonische Konstruktion. Clapton hat die Gabe, Songs zu schreiben mit starken Melodien, also eben nicht nur Blues oder Rock-Blues-Nummern, sondern Balladen und Songs mit Melodien und Harmoniegängen, die so auf- und absteigen, die wirklich eine warme, fast klassische Atmosphäre verbreiten. Und das sind diese Songs. Also das kann ich wirklich wärmstens empfehlen. Das Album heißt There's One in Every Crowd oder später bei Slowhand, ne? Das Album Cocaine. J.J. Cale hat ihm ja öfters mal tolle Nummern geschrieben auf seinem ersten Debütalbum After Midnight. War ja auch ein Riesenhit, Cocaine ein Riesenhit. Wonderful Tonight, was für eine Ballade. Natürlich über seine Frau.
0: Über Patty.
1: Patty, ja. Damals ging es noch einigermaßen gut, aber ist auch ein bisschen kitschig, die Ballade, muss man schon sagen.
0: Aber war ein großer Hit, ja.
1: Wenn man den Text sich mal aufschreibt und liest, ja, dann schluckt man so ein bisschen. Aber es ist ehrlich. Er fand sie einfach wunderschön, wie sie sich anzieht, ihr Kleid, bevor sie weggehen wollen. Und er hat es anscheinend wirklich so geschrieben, bevor sie zu einem Essen ging. You look wonderful tonight. Aber da sind auch Sachen drauf wie The Call of Slowhand. Das war mit einem großartigen Riff. Also er verband vieles. Also klasse Rocknummern. Immer noch mal wieder eine Bluesnummer drin und Balladen und andere Songs, auch im Country-Bereich manchmal, die er aber immer verbrämte mit wunderbaren Soli. Die Phrasen, die am Schluss kamen, ist für mich ein Highlight. Also für mich konnte ein Clapton-Song immer so sein, okay, da singen sie die Strophe und ich wartete auf das Solo und ich wartete auch auf das Ende der Songs, wo gerne noch mal wieder soliert wird und mit der Stimme zusammen mit Chor darüber dann das Solo kommt.
0: In der Tat, ich finde in der Tat, wir hören ja gleich nochmal ein paar Ausschnitte aus diesen Soloalben. Mhm. Es ist oft so, auch bei den Songs vorher ist es so, Eric Clapton macht die Gitarre zur zweiten Stimme, oder?
1: Mindestens zweite Stimme, in der Tat. Er wurde als Sänger aber auch wirklich immer, immer besser. Was er da gesungen hatte, wurde ja oft dann auch prämiert, also bekam Grammys für seine Gesangsleistung, zum Beispiel später bei My Father's Eyes oder auch bei Old Love bekam er Preise für seinen Gesang und zu Recht. Also wie er diese Nummern gesungen hat, war also wirklich bewegend. Eine ganz deutlich erkennbare Stimme, also sofort erkennbar und eine Mischung, wo man merkt, da ist eine Blues-Vergangenheit, eine Seele kommt da raus. Also er hat diese Gabe. Ich weiß nicht, woher die Stimme, die kann man ja nicht sich kaufen oder auch nicht antrainieren, das hat man dann einfach.
0: Dann hören wir ein bisschen Musik von Eric Clapton bei Urban Pop, Musik Talk mit Peter Orban. After

0: Ja, die letzte Nummer, über die müssen wir natürlich auch noch sprechen. Tears in Heaven von seinem sehr berühmten und sehr erfolgreichen, ich habe es hier vor mir liegen, Unplugged-Album. Das ist natürlich ein Song, der sehr, sehr bekannt ist und sehr bekannt war auch damals, weil dem eine furchtbare, eine Tragödie zugrunde liegt.
1: Auch hier wieder, also es wurde nichts ausgelassen. Es ist wirklich unfassbar, was diesem Mann eigentlich passiert ist, der trotzdem ja diese Mega-Erfolge hatte. Nachdem er den Alkohol nun besiegt hatte, hat er das Album Journeyman aufgenommen und zudem ist er nach Hamburg gekommen und ich habe ihn hier im Funkhaus in der Roten Baumchaussee interviewt. Im alten Studio 7 oben. Und wir saßen da und erzählte auch, ja, er hätte jetzt einen Sohn und er wäre so glücklich und er freute sich schon so, mit dem dann zu Sportveranstaltungen zu gehen. Und damals war Connor vielleicht, es war 89, da war er gerade 2, 3.
0: Also so hieß der Sohn, ja.
1: Der Sohn hieß Connor, war von einer italienischen Freundin von ihm, eigentlich keine feste Beziehung, aber die Mutter seines Sohnes. Dann passierte eben das, dass er 91 im März in New York in einem Haus, einem Hochhaus aus dem Fenster fiel, weil der Hausmeister das Fenster beim Putzen aufgelassen hatte und das war nicht gesichert und der fiel aus dem, das ist brutal, aus dem 50. Stock raus, war natürlich tot und das hat natürlich Clapton extrem getroffen, das war brutal und das Kind wurde dann in Ripley, in der Heimat von Clapton, beerdigt und es gab unheimlich viel Beistand auch von den Freunden Harrison und Olivia, der seiner damaligen dann einer neuen Frau, haben sich sehr um ihn gekümmert. Auch Keith Richards schrieb, sag mir Bescheid, wenn ich dir helfen kann und alle möglichen anderen Leute kamen. Aber es ist natürlich ein unglaublicher Schock. Er hat es aber, ich weiß nicht, manchmal auch wie so ein Stoiker weggesteckt. Der hat sich das auch nicht groß anmerken lassen. Kurz danach habe ich ihn wieder interviewt bei einer Pressekonferenz in so ein Roundtable-Gespräch in Paris war das. Und auf das Thema wurde er natürlich nicht angesprochen, aber er hat auch nichts darüber gesagt und er sprach über seine Musik, die er da gerade veröffentlichte. Und das war schon eigenartig, hat sich aber dann auch zu seinen Wurzeln zurückbekannt, hat dann auf einmal eben dieses Unplugged-Album gemacht mit diesem wunderschönen Song und hat dann zum Beispiel eine neue Version von Layla aufgenommen, auch akustisch und bekam 6 Grammys für das Album. Es ist sein größter kommerzieller Erfolg überhaupt mit einem Album, das einfach schnell gemacht ist, aber auch sehr viel Tiefe und Seele äußerte. Und das war schon beeindruckend. Layla zum Beispiel in der neuen Version, das ja mit Jim Gordon zusammengeschrieben war, dem früheren Schlagzeuger von Derek and the Dominos. Der Grammy musste Jim Gordon ins Gefängnis gebracht werden. Der war schizophren, war geisteskrank und hatte seine Mutter umgebracht und lag in einer Gefängnisklinik und ist immer noch in einer festen Einrichtung. Und Clapton ist tatsächlich in dieses Gefängnis gefahren und hat dem den Grammy überreicht. Also Geschichten, auch Weggefährten waren gestorben. Carl Radle, sein alter Bassist und Freund.
0: George Harrison später, ja.
1: Später, das war dann 2001 auch das. Es sind Dinge, die dann ihn unheimlich getroffen haben, aber dieser Tod seines Sohnes ist also schon bewegend gewesen. Er hat dann auch 10 Jahre keine neuen Songs geschrieben. Er hat Blues-Nummern aufgenommen, hat ein From the Cradle, ein Blues-Album gemacht, hat dann erst wieder Pilgrim gemacht im Jahr, glaube Ende der 90er war das dann ein neues Album, 98. Aber das war natürlich, wo man dachte, mein Gott, jetzt ist er von diesen ganzen Süchten los und dann passiert das. Und man kann beinahe sagen, glücklicherweise für ihn, wirklich glücklicherweise, lernte er eine neue Frau kennen 2001 nach den üblichen amorösen Affären und Dingen hat er endlich jemanden gefunden, auf den er sich verlassen konnte und mit dieser Frau ist er immer noch zusammen. Sie haben 3 Töchter bekommen in den Jahren

0: immer nur Serien in der Royal Albert Hall gespielt. Das war ja sein Heimathafen praktisch. Er hat über 200 Mal in dieser großartigen Halle gespielt. Mal eine Serie von 24, mal 32 Nächte hintereinander mit verschiedenen Besetzungen. Eine Sache sollte man noch erwähnen. Er ist ja nicht nur als eigener Solist bekannt geworden, sondern auch als Filmkomponist. Er hat Soundtracks für wirklich wichtige Filme gemacht. Das fing 86 an, für eine BBC-Produktion Edge of Darkness machte er Musik, die er zusammen mit Michael Kamen geschrieben hatte. Dann für Color of Money, Scorsese war das, glaube ich.
1: Genau,
0: ne? Lethal Weapon, für die drei Filme hat er den Soundtrack, die Musik gemacht. Und Claptons Gitarrenton ist einfach klasse zu hören in dieser Filmmusik, in Homeboy. Oder er brachte auch Songs ein, eben zum Beispiel Knocking on Heaven's Door ist einer dieser Songs. Oder ein Song mit Sting, It's Probably Me. Alles aus diesen Soundtracks. Und ein Soundtrack für den Film Phenomenon, deutscher Titel, Das Unmögliche wird wahr. Das zum Thema deutsche Titel. Und darin hatte er den Song Change the World. Auch einer seiner wichtigen Songs, der aber nicht auf einem Album erschienen ist, sondern in dieser Filmmusik. Der bekam auch den Grammy für Record of the Year.
1: Würdest du sagen, das ist neben seinen Hits und dieser künstlerischen, ja, diesem Herausstellen der Rockgitarre, ist das vielleicht sein größter Verdienst, dass er diesen Blues so übertragen hat, die Jahrzehnte, nachdem der quasi entstanden ist, also den Rockblues quasi so weitergetragen hat?
0: Sicherlich wäre Bluesmusik ohne den Erfolg der englischen Bluesgitarristen in der Welt nicht so groß gewesen. Denn erst auch durch den Erfolg dieser britischen Nachfolger sind die afroamerikanischen Künstler auch in die Welt gekommen. Ein Verdienst war natürlich damals von Lippmann und Rau das American Folk Blues Festival. Damit kamen die schon nach Europa. Aber der Massenerfolg, der kam dann erst später. Auch besonders in den USA wurden diese Künstler ja erst anerkannt, eben nicht nur als Nachtclub-Auftritt, sondern eben in Konzerthallen durch den großen Erfolg von Leuten wie Clapton. Und da hat er sicher eine ganz, ganz große Rolle gespielt.
1: Unerwähnt lassen möchte ich auch nicht, dass Eric Clapton ja immer noch zu den anonymen Alkoholikern geht. Das kann man in seiner Autobiografie sehr klar nachlesen. Er hat ein Suchtzentrum gegründet und finanziert. Er hat sehr viel Geld dafür locker gemacht, hat Sachen verkauft von sich, unter anderem auch seine berühmten Gitarren. Das ist ja sowieso so ein Phänomen, dass man, also er ist der berühmteste Rockgitarrist der Welt und selbst seine Gitarren sind berühmt.
0: Er hat 100 Gitarren versteigern lassen für sein Crossroads Center in Antigua, das ist ein Drogenbekämpfungszentrum, und hat irgendwie 11 Millionen eingenommen. Und noch cleverer war er im Kunstbusiness. Er hat sich in den 90ern schon Richterbilder gekauft.
1: Gerhard Richter.
0: Mhm. Damals eins für 40.000, das er für Millionen verkauft hat. Dann 2001 hat er 3 Richterbilder gekauft. Abstraktes Bild in verschiedenen Versionen. Die hat er nach 2011 bis 2016 für 77 Millionen versteigert. 77 Millionen. Ein Profit von $74 Millionen. Und das ist auch Geld, das er in dieses Zentrum gesteckt hat, das er alleine finanziert, nicht mit irgendwelcher Hilfe, staatlicher Hilfe. Deswegen gönnen wir es ihm. Er war da klug und hat nach vielen, vielen schweren Zeiten also auch hier einiges Schönes verdient.
1: Urban Pop Musik Talk mit Peter Urban. Viel mehr Musik, rausgesucht wieder von dir, Peter. Eric Clapton Musik und natürlich von allen Bands, die wir genannt haben. Die gibt es in den Shownotes. Wenn euch das hier gefallen hat, dieser Podcast, dann gerne weiterempfehlen und bewerten auf den bekannten Podcast.
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3: Um 11 Uhr mit Felix Sprung. Wenn Russland nicht gestoppt wird, dann richtet sich seine Kriegsmaschinerie früher oder später auch gegen Deutschland. Das hat Bundeskanzler Merz heute in Kiew gesagt, wohin er für Gespräche gereist ist. Aus Kiew Rebecca Barth.
4: Es wird erwartet, dass Merz neue Militärhilfen im Umfang von rund 1 Milliarde Euro ankündigen wird. Dabei soll der Fokus auf der Herstellung von Abwehrdrohnen gegen die sogenannten Jet-Drohnen liegen, die Russland vermehrt gegen die Ukraine einsetzt. Auch Abstandswaffen und Kampfdrohnen sollen in dem Paket enthalten sein. Begleitet wird der CDU-Politiker von Wirtschaftsministerin Katharina Reiche und Vertretern deutscher Unternehmen aus der Energie- und Rüstungsbranche.
3: Während des Besuchs von Kanzler Merz hat es in Kiew offenbar mindestens einen

0: russischen Luftangriff gegeben. Wie Bürgermeister Klitschko mitteilte, traf erneut eine Drohne eine Brücke, die über den Fluss Dnipro führt. In Bremen gehen heute die Feierlichkeiten zum Tag der Deutschen Einheit zu Ende. Die Besucherinnen und Besucher können sich noch einmal an den Ständen der 16 Bundesländer informieren oder einen Einblick in die Arbeit von Verfassungsorganen wie dem Bundesrat und dem Bundesverfassungsgericht bekommen. Außerdem gibt es Konzerte, Theateraufführungen und Diskussionsrunden. Bundesumweltminister Schneider ruft die Bundesländer zu mehr Investitionen in die Wasserinfrastruktur auf. Die Zeiten, in denen man sich keine Gedanken ums Wasser machen musste, seien endgültig vorbei. Aus Berlin Tim Aßmann.
1: Deutschland brauche einen anderen Umgang mit Wasser, mahnt der Bundesumweltminister im Gespräch mit dem Kölner Stadtanzeiger. Von einer dramatischen Belastung für Natur und Wirtschaft spricht der SPD-Politiker angesichts der durch extreme Trockenheit ausgelösten Lage an Rhein und Bodensee. Für Schneider ist klar, Flächen trockenlegen, Wasser ableiten, diese Art von Wasserpolitik gehört der Vergangenheit an. Wasser muss in der Landschaft gehalten werden, fordert der Umweltminister, zum Beispiel durch die Vernässung von Mooren und mehr Raum für Flüsse.
0: Der Iran will die Straße von Hormus erst wieder öffnen, wenn alle 7 Bedingungen aus dem Interimsabkommen mit den USA erfüllt sind. Parlamentspräsident Ghalibaf sagte, die Führung in Teheran könne einseitige Forderungen der Amerikaner nicht akzeptieren. Die USA hatten demnach kürzlich über einen Vermittler Vorschläge unterbreitet. Die Position des Irans sei aber komplett klar und unverrückbar, so Ghalibaf. Der Iran hat die Straße von Hormus faktisch unter seiner Kontrolle und hindert viele Handelsschiffe wie Öl- und Gastanker daran, die Meerenge zu passieren. In Hannover müssen zur Stunde mehr als 17.000 Menschen ihre Häuser und Wohnungen verlassen. Bauarbeiter hatten im Stadtteil Miesburg 2 Metallkörper entdeckt. Möglicherweise handelt es sich um Bomben aus dem Zweiten Weltkrieg. Aus der NDR-Nachrichtenredaktion Sören Harms.
2: Gesperrt ist das Gebiet im Umkreis von 1 Kilometer um die Fundorte. Evakuierungsbusse fahren eine Gesamtschule an. Dort werden Anwohnerinnen und Anwohner betreut. Menschen, die sich weigern, ihre Wohnung zu verlassen, darf die Polizei dazu zwingen. Außerdem drohen Bußgelder. Sobald das Wohngebiet menschenleer ist, überprüfen Kampfmittelexperten, ob es sich tatsächlich um Blindgänger handelt und falls ja, ob sie diese entschärfen können oder sprengen müssen. Laut Feuerwehr kann es sein, dass die Sperrzone erst in den Abendstunden aufgehoben wird. So lange fahren in Hannovers Osten die Stadtbahnen und Busse nur eingeschränkt.
0: Das waren die Nachrichten. Das Wetter in Norddeutschland, Wechsel von Sonne und Wolken, ganz vereinzelt Schauer, Höchstwerte 17 bis 21 Grad. Morgen trocken, mal Sonne, mal Wolken, bei 17 bis 22 Grad. Und am Dienstag gelegentlich Schauer, in Südniedersachsen trocken, 18 bis 22 Grad. Es ist 11.04 Uhr.
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1: Um 12 Uhr mit Martin Wilhelmi. Bundeskanzler Merz ist nach Kiew gereist und will damit ein politisches Signal der Unterstützung senden. Er sicherte der Ukraine ein Hilfspaket im Umfang von 1 Milliarde Euro zu. Darunter sollen vor allem Abfangdrohnen sein. Aus Kiew Rebecca Barth.
2: Von den andauernden russischen Luftangriffen auf die ukrainische Hauptstadt kann sich der Bundeskanzler schon kurz nach seiner Ankunft ein eigenes Bild machen. Immer wieder wird der Luftalarm ausgelöst, sind Drohnenangriffe und Explosionen zu hören. Eine russische Drohne greift unter anderem die Nordbrücke in Kiew an. Bilder zeigen den Einschlag und einen großen Feuerball, während Autos die Brücke überqueren. Am Vormittag besichtigt Bundeskanzler Merz die von einer Drohne zerstörte Akademie der Wissenschaften unweit der deutschen Botschaft im Herzen der ukrainischen Hauptstadt und fordert Russlands Machthaber Putin auf, den Krieg gegen die Ukraine zu beenden. Die, Zitat, barbarischen Angriffe auf die ukrainische Zivilbevölkerung müssten aufhören.
1: Hessens Ministerpräsident Rhein hat sich dafür ausgesprochen, dass auch die AfD im Bundestag Vorsitzende in Fachausschüssen stellt. Der CDU-Politiker sagte dem Magazin Stern, seine Partei grenze sich klar von der AfD ab, grenze sie aber nicht aus. Er verwies auf die Praxis im Hessischen Landtag, in dem die Partei einige Ausschussvorsitzende stellt. Im Bundestag

0: bisher kein AfD-Kandidat in den Wahlen in den Ausschüssen eine Mehrheit erhalten. Die Fachausschüsse beraten Gesetzesvorhaben aus ihrem Bereich und hören gegebenenfalls Fachleute an. Im kommenden Monat will die Deutsche Bahn das sogenannte Familienticket regulär zum Verkauf anbieten. Bei einem vorübergehenden Verkauf im Sommer hätten 100.000 Familien mehr den Zug genutzt, sagte Bahnchefin Palla der Bild am Sonntag. Aus der NDR-Nachrichtenredaktion Viktor Kupka.
1: Für einen Pauschalpreis von 99,99 Euro bekommen Familien so eine Hin- und Rückfahrt inklusive ICE-Reservierung. Ab 1. November sollen die Tickets gelten, der Verkauf beginne aber bereits ab dem 26. Oktober zu den gleichen Konditionen wie im Sommer. Bis zu 5 Personen, davon maximal 2 Erwachsene, können die Züge der DB damit nutzen. Eine schnelle Besserung beim Thema Pünktlichkeit sei vorerst aber nicht zu erwarten, erklärte die Bahnchefin. Die Sanierung des Schienennetzes werde mindestens 10 Jahre dauern, zu lange sei das versäumt worden.
0: In Mecklenburg-Vorpommern hat die Polizei mehr als 490 Straftaten mit Bezug zur jüngsten Landtagswahl notiert. In den meisten Fällen ging es um Wahlplakate, teilte das Landeskriminalamt in Schwerin mit. Rund 1700 der Aushänge wurden beschädigt oder gestohlen, genauso viele wie bei den Wahlen vor 5 Jahren. Allerdings geht die Polizei auch mehreren Dutzend Beleidigungen nach, dazu Fällen von Bedrohung, Volksverhetzung und Körperverletzung. Auf dem Münchner Oktoberfest hat es einen schweren Unfall gegeben. Ein Mitarbeiter an einer Schiffsschaukel erlitt schwere Verletzungen. Rettungskräfte mussten den Mann vor Ort wiederbeleben, wie die Polizei mitteilte. Der 47 Jahre alte Mann wurde ins Krankenhaus gebracht. Nähere Informationen zur Art des Unfalls sind noch nicht bekannt. Es ist bereits der 2. schwere Unfall in diesem Jahr. Am 21. September war ein Mitarbeiter gestorben. Das waren die Nachrichten. Und das Wetter in Norddeutschland. Am Nachmittag ein Wechsel aus Sonne und Wolken, ganz vereinzelt auch Schauer möglich, bei Höchsttemperaturen von 17 bis 21 Grad. Morgen nach Frühnebelauflösung bei Sonne und Wolken meist trocken und die Höchsttemperaturen dann 17 bis 22 Grad. Am Dienstag im Norden gelegentlich Schauer, im Süden länger freundlich, 18 bis 22 Grad. Und noch ein Blick auf Mittwoch, weitere Schauer, teils auch etwas Sonne, bei Temperaturen von 15 bis 23 Grad. Und noch ein Blick zur Uhr, es ist 12.04 Uhr.
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1: Um 13 Uhr mit Martin Wilhelmi. Bundeskanzler Merz hat überraschend Kiew besucht. Nach seinem Eintreffen gab es einen russischen Drohnenangriff. Russland hatte vorher vor Reisen in die Ukraine gewarnt. Aus der NDR-Nachrichtenredaktion Wiebke Drescher.
2: Gleich mehrere Alarme begleiten den Solidaritätsbesuch von Kanzler Merz. Laut Kiews Bürgermeister Klitschko soll eine Brücke im Norden von Kiew angegriffen worden sein. Rettungsdienste seien auf dem Weg. Bei seinem Besuch appellierte Merz an Russlands Präsident Putin, den Krieg sofort zu beenden. Der Kanzler sicherte Kiew auch weitere Militärhilfen in Höhe von insgesamt 1 Milliarde Euro zu. Darunter sind Abfangdrohnen, mit denen die sehr schnellen russischen Kampfdrohnen abgewehrt werden könnten. Mit solchen Lieferungen aus Deutschland könnte eine Lücke in der ukrainischen Luftverteidigung geschlossen werden. Auch Wirtschaftsministerin Reiche und mehrere Unternehmer sind nach Kiew mitgekommen.
1: Ein Bündnis aus Gewerkschaften und Wohlfahrtsverbänden hat an die Bundesregierung appelliert, auf Kürzungen im Sozialbereich zu verzichten. Zu den Unterzeichnern des Aufrufs gehören die IG Metall, Verdi, Caritas, die Diakonie sowie der Sozialverband VdK. Sie schreiben, sozialer Zusammenhalt sei Voraussetzung für demokratische Stabilität. Konkret kritisieren sie geplante Änderungen bei der Pflegeversicherung, insbesondere schärfere Kriterien für die Pflegegrade. Die Regierung will so die hohen Ausgaben der Versicherung reduzieren und weitere Beitragserhöhungen vermeiden. In Lettland hat die Mitte-Rechts-Koalition von Ministerpräsident Kulbergs die Parlamentswahl gewonnen. Das Bündnis bekam rund 50,5% der Stimmen und errang 59 der 100 Sitze im Parlament. Es verfolgt eine proeuropäische Politik. Zweitstärkste Kraft wurde die Partei Lettland zuerst mit 17 Sitzen. Beherrschende Themen im Wahlkampf waren die Sorge vor einer russischen Aggression sowie die hohen Lebenshaltungskosten. Im kommenden Monat will die Deutsche Bahn das sogenannte Familienticket regulär in den Verkauf nehmen. Durch den

0: Schrittweisen Verkauf im Sommer hätten 100.000 Familien mehr den Zug genutzt, sagte Bahnchefin Palla der Welt am Sonntag. Aus der NDR Nachrichtenredaktion Viktor Kupka.
1: Für einen Pauschalpreis von 99,99 Euro bekommen Familien so eine Hin- und Rückfahrt inklusive ICE-Reservierung. Ab 1. November sollen die Tickets gelten, der Verkauf beginne aber bereits ab dem 26. Oktober zu den gleichen Konditionen wie im Sommer. Bis zu 5 Personen, davon maximal 2 Erwachsene, können die Züge der DB damit nutzen. Eine schnelle Besserung beim Thema Pünktlichkeit sei vorerst aber nicht zu erwarten, erklärte die Bahnchefin. Die Sanierung des Schienennetzes werde mindestens 10 Jahre dauern, zu lange sei das versäumt worden.
0: In Hannover läuft seit heute früh die groß angelegte Räumung im Stadtteil Miesburg. Dort müssen mehr als 17.000 Menschen ihre Häuser und Wohnungen verlassen, nachdem Bauarbeiter 2 Metallkörper entdeckt haben. Möglicherweise handelt es sich um Bomben aus dem Zweiten Weltkrieg. An der Räumung beteiligt sind mehr als 700 Einsatzkräfte, die meisten von ihnen ehrenamtlich. Erst wenn die Sperrzone evakuiert ist, können Kampfmittelexperten prüfen, ob es sich tatsächlich um Blindgänger handelt. Und falls ja, ob sie diese entschärfen können oder sprengen müssen. Laut Feuerwehr kann es sein, dass die Menschen erst in den Abendstunden wieder in ihre Wohnungen zurück können. Das waren die Nachrichten. Das Wetter in Norddeutschland. Am Nachmittag ein Wechsel aus Sonne und Wolken. Ganz vereinzelt sind auch Schauer möglich, bei Höchsttemperaturen von 17 bis 21 Grad. Am Montag nach Frühnebelauflösung, bei Sonne und Wolken meist trocken, die Höchstwerte dann 17 bis 22 Grad. Am Dienstag im Norden gelegentlich Schauer, im Süden länger freundlich, 18 bis 22 Grad. Und noch ein Blick auf Mittwoch. Weitere Schauer möglich, teils auch wieder etwas Sonne, bei 15 bis 23 Grad. Und der Blick zur Uhr, es ist 13.04 Uhr.
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1: Um 14 Uhr mit Martin Wilhelmi. Bundeskanzler Merz ist nach Kiew gereist und will damit ein politisches Signal der Unterstützung senden. Er sicherte der Ukraine ein Hilfspaket im Umfang von 1 Milliarde Euro zu. Darunter sollen vor allem Abfangdrohnen sein. Aus Kiew Rebecca Barth.
2: Von den andauernden russischen Luftangriffen auf die ukrainische Hauptstadt kann sich der Bundeskanzler schon kurz nach seiner Ankunft ein eigenes Bild machen. Immer wieder wird der Luftalarm ausgelöst, sind Drohnenangriffe und Explosionen zu hören. Eine russische Drohne greift unter anderem die Nordbrücke in Kiew an. Bilder zeigen den Einschlag und einen großen Feuerball, während Autos die Brücke überqueren. Am Vormittag besichtigt Bundeskanzler Merz die von einer Drohne zerstörte Akademie der Wissenschaften, unweit der deutschen Botschaft im Herzen der ukrainischen Hauptstadt, und fordert Russlands Machthaber Putin auf, den Krieg gegen die Ukraine zu beenden. Die, Zitat, barbarischen Angriffe auf die ukrainische Zivilbevölkerung müssten aufhören.
1: Hessens Ministerpräsident Rhein hat sich dafür ausgesprochen, dass auch die AfD im Bundestag Vorsitzende in Fachausschüssen stellt. Der CDU-Politiker sagte dem Magazin Stern, seine Partei grenze sich klar von der AfD ab, grenze sie aber nicht aus. Er verwies auf die Praxis im Hessischen Landtag, in dem die Partei einige Ausschussvorsitzende stellt. Im Bundestag hat bisher kein AfD-Kandidat in den Wahlen in den Ausschüssen eine Mehrheit erhalten. Die Fachausschüsse beraten Gesetzesvorhaben aus ihrem Bereich und hören gegebenenfalls Fachleute an. Die Geschäftsführerin der Unionsfraktion Dos Santos Vinz widersprach Rhein und verwies darauf, dass es sich um freie Wahlen handelt. Bremens Regierung ist sehr zufrieden mit dem Verlauf der Feierlichkeiten zum Tag der Deutschen Einheit. Bremens Bürgermeister sagte auf Instagram, es sei einfach grandios. Auch Innensenatorin Högel zieht eine positive Bilanz.
3: Ich bin heute sehr erleichtert und sehr dankbar. Wir feiern dieses Wochenende unsere deutsche Einheit, Frieden, Freiheit, unsere Demokratie. Und es war bisher ein grandioses Fest. Bremen hat sich als ganz tolle Gastgeberin gezeigt. Alle Menschen sind hier glücklich, gerne gekommen, haben unbeschwert gefeiert. Und dass das möglich war, das haben wir den Sicherheitsbehörden zu verdanken. Unser Konzept ist aufgegangen. Und ich kann heute schon sagen, dass es gut gelungen ist und wir ein nicht nur fröhliches, sondern auch sicheres Fest hatten. Und dafür bin ich sehr dankbar.
1: Bremens Innensenatorin Hügel von der SPD. In Brasilien haben Präsidentschafts- und Parlamentswahlen begonnen. Knapp 160 Millionen

0: Menschen sind aufgerufen, ihre Stimme abzugeben. Der linksgerichtete Staatschef Lula da Silva strebt eine insgesamt vierte Amtszeit an. Sein stärkster Herausforderer ist Senator Flávio Bolsonaro, der Sohn des ehemaligen Präsidenten Jair Bolsonaro. Umfragen sagen ein enges Rennen voraus. Erreicht keiner der Kandidaten heute die absolute Mehrheit, muss die Entscheidung Ende Oktober in einer Stichwahl fallen. Das waren die Nachrichten. Das Wetter in Norddeutschland. Am Nachmittag ein Wechsel aus Sonne und Wolken, ganz vereinzelte Schauer möglich. Die Höchsttemperaturen 17 bis 21 Grad. Am Montag nach Frühnebelauflösung bei Sonne und Wolken meist trocken. Höchstwerte dann 17 bis 22 Grad. Am Dienstag im Norden gelegentlich Schauer, im Süden länger freundlich, 18 bis 22 Grad. Und noch ein Blick auf Mittwoch, weitere Schauer, teils auch etwas Sonne, 15 bis 23 Grad. Und ein Blick zur Uhr, es wird 14.04 Uhr.
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1: Um 15 Uhr mit Martin Wilhelmi. Bundeskanzler Merz hat überraschend Kiew besucht. Nach seinem Eintreffen gab es einen russischen Drohnenangriff. Russland hatte vorher vor Reisen in die Ukraine gewarnt. Aus der NDR Nachrichtenredaktion Wiebke Drescher.
2: Gleich mehrere Alarme begleiten den Solidaritätsbesuch von Kanzler Merz. Laut Kiews Bürgermeister Klitschko soll eine Brücke im Norden von Kiew angegriffen worden sein. Rettungsdienste seien auf dem Weg. Bei seinem Besuch appellierte Merz an Russlands Präsident Putin, den Krieg sofort zu beenden. Der Kanzler sicherte Kiew auch weitere Militärhilfen in Höhe von insgesamt 1 Milliarde Euro zu. Darunter sind Abfangdrohnen, mit denen die sehr schnellen russischen Kampfdrohnen abgewehrt werden könnten. Mit solchen Lieferungen aus Deutschland könnte eine Lücke in der ukrainischen Luftverteidigung geschlossen werden. Auch Wirtschaftsministerin Reiche und mehrere Unternehmer sind nach Kiew mitgekommen.
1: Im kommenden Monat will die Deutsche Bahn das sogenannte Familienticket regulär in den Verkauf nehmen. Durch den zeitweisen Verkauf im Sommer hätten 100.000 Familien mehr den Zug genutzt, sagte Bahnchefin Palla der Bild am Sonntag. Aus der NDR-Nachrichtenredaktion Viktor Kupka.
3: Für einen Pauschalpreis von 99,99 Euro bekommen Familien so eine Hin- und Rückfahrt inklusive ICE-Reservierung. Ab 1. November sollen die Tickets gelten, der Verkauf beginne aber bereits ab dem 26. Oktober zu den gleichen Konditionen wie im Sommer. Bis zu 5 Personen, davon maximal 2 Erwachsene, können die Züge der DB damit nutzen. Eine schnelle Besserung beim Thema Pünktlichkeit sei vorerst aber nicht zu erwarten, erklärte die Bahnchefin. Die Sanierung des Schienennetzes werde mindestens 10 Jahre dauern, zu lange sei das versäumt worden.
1: In Hannover ist eine groß angelegte Evakuierung abgeschlossen. Mehr als 17.000 Menschen mussten seit dem Morgen ihre Wohnungen verlassen. Anfang der Woche hatten Bauarbeiter im Stadtteil Miesburg verdächtige Metallkörper entdeckt. Aus der NDR-Nachrichtenredaktion Sören Harms.
4: Jetzt sind die Kampfmittelräumer am Zug. Sie untersuchen, ob es sich um Blindgänger aus dem Zweiten Weltkrieg handelt und falls ja, ob sie die rostigen Bomben entschärfen können oder sprengen müssen. Wie lange die Aktion dauert und wann die Bewohner von Miesburg zurück dürfen, ist unklar. Das könnte laut Feuerwehr bis in die Abendstunden dauern. An der Räumung beteiligt waren mehr als 700 Einsatzkräfte, die meisten von ihnen ehrenamtlich, teilt die Stadt in ihrem Live-Ticker mit. Bis zum Ende der Sperrung fahren in Hannovers Osten Stadtbahnen und Busse nur eingeschränkt.
1: In Brasilien haben Präsidentschafts- und Parlamentswahlen begonnen. Knapp 160 Millionen Menschen sind aufgerufen, ihre Stimmen abzugeben. Der linksgerichtete Staatschef Lula da Silva strebt eine insgesamt 4. Amtszeit an. Sein stärkster Herausforderer ist Senator Flávio Bolsonaro, der Sohn des ehemaligen Präsidenten Jair Bolsonaro. Umfragen sagen ein enges Rennen voraus. Erreicht keiner der Kandidaten heute die absolute Mehrheit, muss die Entscheidung Ende Oktober in einer Stichwahl fallen. Auf einem Campingplatz am Südufer des Gardasees in Italien hat es heute Morgen gebrannt. Urlauber aus verschiedenen Ländern sind von dem Brand betroffen gewesen. Nach Angaben der Behörden wurden 24 Menschen verletzt. Einer von ihnen erlitt schwere Verbrennungen. Die meisten mussten wegen Kohlenmonoxid

0: Kohlendioxidvergiftungen behandelt werden. Die Flammen zerstörten einen großen Teil des Campingplatzes, darunter einige Bungalows und Autos. Der Brand konnte unter Kontrolle gebracht werden. Über die Ursache ist noch nichts bekannt. Das waren die Nachrichten. Das Wetter in Norddeutschland: ein Wechsel aus Sonne und Wolken. Vereinzelt sind Schauer möglich bei Höchsttemperaturen von 17 bis 21 Grad. In der Nacht wechselnd bewölkt und gebietsweise Nebelbildung bei Tiefstwerten von 14 bis 5 Grad. Morgen bei Sonne und Wolken meist trocken, 17 bis 22 Grad. Am Dienstag im Norden gelegentlich Schauer, im Süden länger freundlich, 18 bis 22. Am Mittwoch weitere Schauer, teils auch Sonne bei 15 bis 23 Grad. Und die Zeit, es ist 15.04 Uhr.
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1: Um 16 Uhr mit Martin Wilhelmi. Bundeskanzler Merz ist nach Kiew gereist und will damit ein politisches Signal der Unterstützung senden. Er sicherte der Ukraine ein Hilfspaket im Umfang von 1 Milliarde Euro zu. Vor allem Abfangdrohnen sollen geliefert werden. Aus Kiew Rebecca Barth.
2: Von den andauernden russischen Luftangriffen auf die ukrainische Hauptstadt kann sich der Bundeskanzler schon kurz nach seiner Ankunft ein eigenes Bild machen. Immer wieder wird der Luftalarm ausgelöst, sind Drohnenangriffe und Explosionen zu hören. Eine russische Drohne greift unter anderem die Nordbrücke in Kiew an. Bilder zeigen den Einschlag und einen großen Feuerball, während Autos die Brücke überqueren. Am Vormittag besichtigt Bundeskanzler Merz die von einer Drohne zerstörte Akademie der Wissenschaften, unweit der deutschen Botschaft im Herzen der ukrainischen Hauptstadt, und fordert Russlands Machthaber Putin auf, den Krieg gegen die Ukraine zu beenden. Die, Zitat, barbarischen Angriffe auf die ukrainische Zivilbevölkerung müssten aufhören.
1: Bremens Regierung ist sehr zufrieden mit dem Verlauf der Feierlichkeiten zum Tag der deutschen Einheit. Bremens Bürgermeister sagte auf Instagram, es sei einfach grandios. Auch Innensenatorin Högel zieht eine positive Bilanz.
3: Ich bin heute sehr erleichtert und sehr dankbar. Wir feiern dieses Wochenende unsere deutsche Einheit, Frieden, Freiheit, unsere Demokratie. Und es war bisher ein grandioses Fest. Bremen hat sich als ganz tolle Gastgeberin gezeigt. Alle Menschen sind hier glücklich, gerne gekommen, haben unbeschwert gefeiert. Und dass das möglich war, das haben wir den Sicherheitsbehörden zu verdanken. Unser Konzept ist aufgegangen. Und ich kann heute schon sagen, dass es gut gelungen ist und wir ein nicht nur fröhliches, sondern auch sicheres Fest hatten. Und dafür bin ich sehr dankbar.
1: Bremens Innensenatorin Högel von der SPD. Ein Bündnis aus Gewerkschaften und Wohlfahrtsverbänden hat an die Bundesregierung appelliert, auf Kürzungen im Sozialbereich zu verzichten. Zu den Unterzeichnern des Aufrufs gehören die IG Metall, Verdi, Caritas, die Diakonie sowie der Sozialverband VDK. Sie schreiben, sozialer Zusammenhalt sei Voraussetzung für demokratische Stabilität. Konkret kritisieren sie geplante Änderungen bei der Pflegeversicherung, insbesondere schärfere Kriterien für die Pflegegrade. Die Regierung will so die hohen Ausgaben der Versicherung reduzieren und weitere Beitragserhöhungen vermeiden. In Hannover-Miesburg haben Fachleute bei Untersuchungen zwei Blindgänger aus dem Zweiten Weltkrieg gefunden. Nach Angaben der Feuerwehr sind es US-amerikanische 250 Kilogramm Fliegerbomben. Jetzt wird abgeklärt, ob sie entschärft werden können oder gesprengt werden müssen. 17.500 Menschen mussten ihre Wohnungen verlassen. Auf einem großen Campingplatz am Südufer des Gardasees ist ein Feuer ausgebrochen. Mehrere Menschen wurden verletzt. 24 Camper mussten ärztlich behandelt werden. Betroffen sind Urlauber aus unterschiedlichen Ländern. Aus Rom, Ivo Maruschik.
4: Die Flammen haben große Teile des Campingplatzes in Peschiera am Südufer des Gardasees zerstört. Drohnenaufnahmen zeigen, dass drei Bungalowreihen in Schutt und Asche liegen. Etwa 30 Holzhäuschen sind niedergebrannt, dazu auch Autos der Urlauber und mindestens ein Wohnmobil. Der Brand war in der Früh in einem der Bungalows ausgebrochen und griff dann auf andere Hütten über. Die Behörden gehen von einem Unfall aus. Die Löscharbeiten wurden erschwert, weil auf dem Campingplatz überall mit Gasflaschen gerechnet werden musste. Mindestens eine explodierte, während die Feuerwehr im Einsatz war.
1: Das waren die Nachrichten. Das Wetter in Norddeutschland: ein Wechsel aus Sonne und Wolken, vereinzelt Schauer bei Höchsttemperaturen von 17 bis 21 Grad. In der Nacht wechselnd bewölkt und gebietsweise Nebelbildung bei Tiefstwerten von 14 bis 5 Grad. Morgen bei Sonne und Wolken meist trocken, 17 bis 22.

0: 20 Grad, am Dienstag im Norden gelegentlich Schauer, im Süden freundlich bis 22 Grad. Die Zeit 16.04 Uhr.
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1: Um 17 Uhr mit Martin Wilhelmi. Bei seinem Besuch in Kiew hat Bundeskanzler Merz der Ukraine weitere Unterstützung zugesagt. Währenddessen griff eine russische Drohne eine Brücke im Norden der ukrainischen Hauptstadt an. Russland hatte zuvor vor Besuchen in Kiew gewarnt. Aus der NDR-Nachrichtenredaktion Wiebke Drescher.
2: Mit einem Sonderzug traf Kanzler Merz überraschend in Kiew ein. Begleitet wurde er von Wirtschaftsministerin Reiche sowie Unternehmern aus den Bereichen Rüstung und Energie. Während seines Besuchs alarmierten Sirenen mehrmals vor russischen Drohnenangriffen. Wegen dieser Angriffe will die Bundesregierung weitere Militärhilfen zusichern. So sollen unter anderem bald tausende Abfangdrohnen geliefert werden. Die Ukraine könnte damit die besonders gefährlichen russischen Kampfdrohnen abfangen. Auch sollen weitere Waffen produziert werden. Insgesamt umfassen die Militärhilfen rund 1 Milliarde Euro aus bereits bewilligten Haushaltsmitteln. Der ukrainische Präsident Zelensky kündigte außerdem neue Gespräche mit Russland an. Vermittelt werden die Gespräche von den USA und sollen bis Ende Oktober stattfinden.
1: Hessens Ministerpräsident Rhein hat sich dafür ausgesprochen, dass auch die AfD im Bundestag Vorsitzende in Fachausschüssen stellt. Der CDU-Politiker sagte dem Magazin Stern, seine Partei grenze sich klar von der AfD ab, grenze sie aber nicht aus. Er verwies auf die Praxis im Hessischen Landtag, in dem die Partei einige Ausschussvorsitzende stellt. Im Bundestag hat bisher kein AfD-Kandidat in den Wahlen in den Ausschüssen eine Mehrheit erhalten. Die Fachausschüsse beraten Gesetzesvorhaben aus ihrem Bereich und hören gegebenenfalls Fachleute an. Die Geschäftsführerin der Unionsfraktion Dos Santos Vinz widersprach Rhein und verwies darauf, dass es sich um freie Wahlen handelt. In Brasilien hat die Präsidentschaftswahl begonnen. Knapp 160 Millionen Menschen sind aufgerufen, ihre Stimmen abzugeben. Aus Rio de Janeiro, Anne Herberg.
3: Erneut findet die Wahl in einem Klima der politischen Polarisierung statt. Der linke Amtsinhaber Luiz Inácio Lula da Silva und der rechte Senator Flávio Bolsonaro liegen in Umfragen eng beieinander. Flávio ist der älteste Sohn des früheren Präsidenten Jair Bolsonaro, der wegen eines versuchten Staatsstreiches zu 27 Jahren Haft verurteilt wurde und in Hausarrest sitzt. Lula bewirbt sich mit 80 Jahren um eine vierte Amtszeit. Sollten weder Lula noch Flávio Bolsonaro die für einen Sieg nötige absolute Mehrheit erreichen, wird es eine Stichwahl am 25. Oktober geben.
1: In diesem Jahr haben so viele Menschen wie noch nie das Oktoberfest in München besucht. Nach Angaben der Stadt kamen mehr als 7 Millionen Besucherinnen und Besucher. Im Jahr zuvor waren es rund 200.000 weniger. Überschattet wurde das Fest aber auch von schweren Unfällen. So wurde heute ein 47-jähriger Mitarbeiter an einer Schiffsschaukel schwer verletzt und musste reanimiert werden. Zu Beginn der Wiesn starb ein 52 Jahre alter Sicherheitsmitarbeiter, nachdem er unter einer Gondel eingeklemmt worden war. Tennisprofi Alexander Zverev hat beim Turnier in Peking das Halbfinale verpasst. Der Hamburger unterlag im Viertelfinalspiel gegen den Serben Novak Djokovic in 3 Sätzen. Für Zverev ist es auch ein kleiner Rückschlag in seinem Bemühen, die Nummer 1 der Weltrangliste zu werden. Das waren die Nachrichten. Das Wetter in Norddeutschland. Abends ein Wechsel aus Sonne und Wolken bei Höchsttemperaturen von 14 bis 18 Grad. In der Nacht dann wechselnd bewölkt und gebietsweise Nebelbildung, die Tiefstwerte 14 bis 5 Grad. Morgen bei Sonne und Wolken meistens trocken, 17 bis 22 Grad. Am Dienstag im Norden gelegentlich Schauer, im Süden länger freundlich, 18 bis 22 Grad. Und noch ein Blick auf Mittwoch, weiterhin Schauer möglich, teils auch etwas Sonne, lässt sich blicken bei 15 bis 23 Grad. Und die Zeit, es ist 17.04 Uhr.
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0: Feierlichkeiten in Bremen rund um den Tag der Deutschen Einheit gehen heute Abend zu Ende. Die Verantwortlichen haben schon jetzt eine vorläufige Bilanz gezogen. Aus Bremen, Birgit Sagemann.
1: Ein grandioses Fest, sagt Bremens Bürgermeister Andreas Bovenschulte. Und das hätten ihm auch viele Besucher und die Kollegen aus anderen Ländern bestätigt. Stimmung, Wetter, Veranstaltungsangebot, alles bestens, so Bovenschulte. Bremen habe sich gut präsentiert und darauf könne man stolz sein. Um 22 Uhr am Abend gehen 3 Tage Einheitsfeier bei bestem Wetter zu Ende. Die ursprünglich erwartete Zahl von insgesamt 450.000 Besuchern dürfte am Ende noch übertroffen werden. Denn schon an den ersten beiden Tagen kamen rund 400.000 Menschen.
0: Bei seinem Besuch in Kiew hat Bundeskanzler Merz der Ukraine weitere Unterstützung zugesagt. Währenddessen griff eine russische Drohne eine Brücke im Norden der ukrainischen Hauptstadt an. Russland hatte zuvor vor Besuchen in Kiew gewarnt. Aus der NDR-Nachrichtenredaktion Wiebke Drescher.
2: Mit einem Sonderzug traf Kanzler Merz überraschend in Kiew ein. Begleitet wurde er von Wirtschaftsministerin Reiche sowie Unternehmern aus den Bereichen Rüstung und Energie. Während seines Besuchs alarmierten Sirenen mehrmals vor russischen Drohnenangriffen. Wegen dieser Angriffe will die Bundesregierung weitere Militärhilfen zusichern. So sollen unter anderem bald tausende Abfangdrohnen geliefert werden. Die Ukraine könnte damit die besonders gefährlichen russischen Kampfdrohnen abfangen. Auch sollen weitere Waffen produziert werden. Insgesamt umfassen die Militärhilfen rund 1 Milliarde Euro aus bereits bewilligten Haushaltsmitteln. Der ukrainische Präsident Zelensky kündigte außerdem neue Gespräche mit Russland an. Vermittelt werden die Gespräche von den USA und sollen bis Ende Oktober stattfinden.
0: Bei schweren Unwettern in Ostspanien sind am Wochenende mindestens 3 Menschen ums Leben gekommen. Eine Person wird noch vermisst. Das Unwetterphänomen ist an der spanischen Mittelmeerküste nicht neu. Bei ähnlichen Wolkenbrüchen sind dort vor 2 Jahren mehr als 230 Menschen gestorben. Aus Madrid, Hans-Günther Kellner.
3: Der spanische Wetterdienst hatte bereits am Freitag für einen großen Teil des Osten Spaniens Alarmstufe Rot ausgegeben. Die Behörden riefen die Menschen dazu auf, sie sollten zu Hause bleiben. Diese Warnung gilt auch am Sonntag noch für weite Teile Kataloniens. Die katalanische Regionalregierung hat darum seit Samstag zahlreiche Kultur- und Sportveranstaltungen sowie Märkte im Freien abgesagt. Zudem warnen die Behörden, der Fluss Besós drohe überzulaufen. Dieser Fluss durchzieht zahlreiche dicht besiedelte Vorstädte nordöstlich von Barcelona. Allein in der Innenstadt von Barcelona hat es am Samstag innerhalb von 24 Stunden 190 Liter pro Quadratmeter geregnet.
0: Die deutsche Fußballnationalmannschaft bestreitet heute in der Nations League ihr Rückspiel gegen Griechenland. Das Hinspiel vor einer Woche hatte das Team von Bundestrainer Jürgen Klopp mit 0:1 verloren. Die Partie gegen Griechenland wird um 20.45 Uhr in Thessaloniki angepfiffen. In Hannover-Miesburg haben Experten des Kampfmittelräumdienstes den ersten von 2 Blindgängern entschärft. Jetzt muss noch die 2. US-Fliegerbombe aus dem 2. Weltkrieg unschädlich gemacht werden. Wie lange das dauern wird, ist unklar. Ende August waren bei Sondierungsarbeiten für ein geplantes Neubaugebiet verdächtige Stellen identifiziert worden, an denen dann die Bomben gefunden wurden. Für die Entschärfung mussten 17.500 Menschen ihre Häuser und Wohnungen verlassen. Das waren die Nachrichten. Das Wetter in Norddeutschland, abends ein Wechsel aus Sonne und Wolken, Höchstwerte 14 bis 18 Grad. In der Nacht wechselnd bewölkt, gebietsweise Nebelbildung, Tiefstwerte 14 bis 5 Grad. Morgen bei Sonne und Wolken meist trocken, 17 bis 22 Grad. Am Dienstag im Norden gelegentlich Schauer, im Süden länger freundlich, 18 bis 22 Grad. Es ist 18.04 Uhr.
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1: Um 19 Uhr mit Milat Kupay. Bundeskanzler Merz hat

0: Delegation eine ganze Reihe von Unternehmen aus der Ukraine gesehen und wir haben Vereinbarungen getroffen über mehr als 6 Milliarden Euro jetzt für Aufträge, die an gemeinsame Unternehmen gehen. Also es ist auch ökonomisch richtig, mit der Ukraine weiter zu arbeiten und genau das ist das Ergebnis meines heutigen Besuches. Ich bin damit, was diesen Teil betrifft, sehr zufrieden.
1: Bundeskanzler Merz. In Hannover-Miesburg haben Kampfmittelexperten zwei Fliegerbomben aus dem Zweiten Weltkrieg entschärft. Rund 17.500 Menschen können damit in ihre Häuser und Wohnungen zurückkehren. Aus Hannover, Jannik Wittenberg.
2: Die Evakuierung des Sperrgebiets, 1 Kilometer rund um die beiden Fundorte, hat am Morgen um 9 Uhr begonnen und war dann nach gut 5 Stunden abgeschlossen worden. Wenig später gab es nochmal einen Zwischenfall. Es wurden doch noch Personen im Sperrgebiet gesehen. Am Nachmittag gegen 16.30 Uhr hat der Kampfmittelbeseitigungsdienst gemeldet, dass eine 250 Kilo Fliegerbombe aus dem Zweiten Weltkrieg unschädlich gemacht wurde. Der zweite Sprengsatz war dann um kurz vor 18 Uhr entschärft.
1: Heute am späten Abend enden die Feierlichkeiten rund um den Tag der Deutschen Einheit in Bremen. Alleine an den ersten beiden Tagen besuchten insgesamt 400.000 Menschen die Veranstaltungen in der Hansestadt. Dazu gehörten ein Bürgerfest sowie ein Gottesdienst und ein offizieller Festakt am gestrigen Feiertag. Der Bremer Bürgermeister Bovenschulte zog eine positive vorläufige Bilanz des Festes. Die Stadt habe geglänzt, sagte der SPD-Politiker. Die deutsche Fußballnationalmannschaft bestreitet heute in der Nations League ihr Rückspiel gegen Griechenland. Das Hinspiel vor einer Woche hatte das Team von Bundestrainer Jürgen Klopp mit 0:1 verloren. Die Partie gegen Griechenland wird um 20.45 Uhr in Thessaloniki angepfiffen. Das waren die Nachrichten. Das Wetter in Norddeutschland. Abends ein Wechsel aus Sonne und Wolken, Höchstwerte 14 bis 18 Grad. In der Nacht wechselnd bewölkt, gebietsweise Nebelbildung, Tiefstwerte 14 bis 5 Grad. Morgen bei Sonne und Wolken meist trocken, 17 bis 22 Grad. Am Dienstag im Norden gelegentlich Schauer, im Süden länger freundlich, bei 18 bis 22 Grad. Und die Zeit, es ist 19.03 Uhr.
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1: Um 20 Uhr mit Milat Kupay. Die zentralen Feierlichkeiten in Bremen rund um den Tag der Deutschen Einheit enden heute Abend gegen 22 Uhr. Die Verantwortlichen haben schon jetzt eine vorläufige Bilanz gezogen. Und die fällt positiv aus. Aus Bremen, Birgit Sagemann.
2: Ein grandioses Fest, sagt Bremens Bürgermeister Andreas Bovenschulte. Und das hätten ihm auch viele Besucher und die Kollegen aus anderen Ländern bestätigt. Stimmung, Wetter, Veranstaltungsangebot, alles bestens, so Bovenschulte. Bremen habe sich gut präsentiert und darauf könne man stolz sein. Um 22 Uhr am Abend gehen drei Tage Einheitsfeier bei bestem Wetter zu Ende. Die ursprünglich erwartete

0: Sachsen-Anhalt eine Regierung unter Führung der AfD und in Berlin unter Führung der Linken entstehe, sei das kein Beitrag zur Stabilität Deutschlands. Es sei jetzt an uns allen, das Richtige für Deutschland zu tun, um eine Chance zu haben, ein stabiles Land in der Mitte Europas zu bleiben, appellierte der Bundeskanzler. Mit Blick auf die schwarz-rote Bundesregierung erklärte Friedrich Merz, man müsse zusammenbleiben und das Land nach vorne bringen. Er sei fest entschlossen, das zu tun, bekräftigte der Kanzler.
1: Die Unionsfraktion im Bundestag hat einen Vorstoß von Hessens Ministerpräsident Rhein zum Umgang mit der AfD zurückgewiesen. Der CDU-Politiker hatte vorgeschlagen, der AfD nicht weiter die Vorsitzendenposten in Bundestagsausschüssen zu verwehren. Die parlamentarische Geschäftsführerin der Unionsfraktion, Dos Santos Vins, lehnte einen Kurswechsel ab. Es gebe keinen Anspruch auf einen Vorsitz, sagte sie der Nachrichtenagentur AFP. Die AfD hat das Recht, mehrere Ausschussvorsitzende vorzuschlagen. Ihre Kandidaten haben eine Mehrheit aber bisher verfehlt. In Hannover haben Experten des Kampfmittelräumdienstes zwei US-Fliegerbomben aus dem Zweiten Weltkrieg entschärft. Die Bomben waren nach Sondierungsarbeiten für ein geplantes Neubaugebiet im Stadtteil Miesburg gefunden worden. 17.500 Menschen mussten deswegen heute das Sperrgebiet rund um die Fundstelle verlassen. Sie können jetzt wieder in ihre Häuser und Wohnungen zurückkehren. Das waren die Nachrichten. Das Wetter in Norddeutschland: in der Nacht wechselnd bewölkt, gebietsweise Nebelbildung, Tiefstwerte 14 bis 5 Grad. Morgen bei Sonne und Wolken meist trocken, 17 bis 22 Grad. Und die Zeit, es ist 20.03 Uhr.
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3: Wer spielt nicht gerne mit Murmeln? Von einer Jazz-Bassistin hätte man es vielleicht nicht erwartet, doch die Dänin Annemette Iversen, sie hat ihr neues Album Marbles genannt. Dynamik fasziniert die Künstlerin. Das neue Album ist inspiriert vom Spiel ihrer Söhne mit Murmeln und Kugelbahnen. Als Komponistin baut Iversen Bahnen, in denen die Klänge rollen können, komplex und kreativ. 14 Jahre lang lebte die Bassistin in New York, seit 2012 in Berlin. Jazz Nordost auf NDR Kultur und Radio 3 vom RBB über Annemette Iversen. Ich bin Marette Heinzelmann und habe vor ein paar Tagen online mit der Bassistin gesprochen. Hinter ihr ist ein kleiner Basketballkorb an der Wand zu sehen. Sie ist zum Gespräch in das Zimmer ihres Sohnes gegangen, da ihr Mann, ebenfalls Jazzbassist, gerade übt.

0: Ich habe lange versucht, die Sound vom Kontrabass auf das E-Bass hinzukriegen, also Steve Swallow so ähnlich. Aber sobald dass ich da mit der Kontrabass im Hand stande, war das wirklich nicht nur das Sound, aber auch das Gefühl, eigentlich ein Körpergefühl, dass hier jetzt ist es richtig, hier bin ich richtig gelandet irgendwie.
1: Annemette Iversen wurde 1972 in Aarhus geboren und wuchs dort auf, im Norden Jütlands. In der Band ihres Vaters, einer Art Volkshochschulprojekt, da hatte sie zunächst Gitarre, später in Schulbands E-Bass gespielt.
0: Und da hatten wir Unterricht bei Rock-Pop-Musikern, die so ein bisschen bekannt waren, auch in Dänemark, und die irgendwie sehr inspirierend war. Und da bin ich auch mit Gitarre angefangen. Und irgendwie war es super motivierend. So mit, glaube ich, weiß nicht, 12, 14 Jahren habe ich die erste so Lieder für meine Gruppe, unser Band geschrieben.
1: Anschließend studierte Annemette Iversen in Aarhus klassisches Klavier, im Nebenfach E-Bass. In Sommerworkshops lernte sie den Jazz, den sie vorher schon mochte, noch besser kennen, und viele Dozierende empfahlen ihr, das Genre zu wechseln Richtung Jazz. Sie ging 1995 nach Kopenhagen auf das Rytmisk-Musikkonservatorium und studierte bei Bo Steef und Niels Henning Ørsted Pedersen. Sie lieh sich einen Kontrabass und von da war es um sie geschehen. Manche sagen ja, der Kontrabass sei wie ein großer Freund, der neben einem steht.
0: Ja, ich glaube, es wird vielleicht mehr und mehr ein Freund. Also, am Anfang habe ich gekämpft, glaube ich. Ja, also weil ich auch wirklich mich selbst sehr als Komponistin sehe, bin ich nicht nur Bassistin. Es ist mein Werkzeug, wodurch ich meine Musik zum Leben bringe.
1: Annemette Iversen ist seit 2020 Professorin für Jazzkomposition und Arrangement in Osnabrück. Sie leitet seit 2021 auch das Jazzinstitut und unterrichtet auch Bass. Sie gibt weiter, was sie selbst erfahren hat, von älteren Musikerinnen und Musikern zu lernen. Zum Beispiel vom großen Niels Henning Ørsted Pedersen.
0: Zuerst hat er gesagt, man muss was zu erzählen haben. Lass uns spielen. Und dann haben wir was gespielt. Und das hat er danach gesagt, du hast was zu erzählen. Das war irgendwie wichtig, glaube ich, für mich. Man hat ja selber vielleicht ein Gefühl, dass es bedeutet, was das Musik und das Spielen und das Schreiben und alles. Aber wenn jemand so eine Kapazität das auch hört, das ist wichtig, dass man auch dabei bleibt und dabei bleiben möchte und sowas. Also das war wirklich

0: Mit Hjerte er som ny stricket Angora Bluse von Annemette Iversen von ihrem ersten Album 2004 erschienen bei Okapi Records. Mit einer tollen Besetzung, mit Streichquartett Ingrid Jensen an der Trompete und Peter Dahlgren an der Posaune. Als Iversen in Kopenhagen studierte, bekam sie ein Stipendium nach New York. Das war 1998. Es gefiel ihr dort so gut, dass sie 14 Jahre blieb in der quirligen Jazzstadt. Vor allem lernte die Bassistin dort, Neues schnell zu absorbieren, sofort auf der Bühne.
1: Die haben immer einfach nur angefangen und mir nicht gesagt, was heißt das Lied oder das Standard. Und dann zeigt die Finger so, also drei Finger hoch, war drei Kreuz, also Tonart drei Kreuz und weißt du, zwei unten, zwei B, also ich musste genau dort auf der Bühne lernen. Und diese Fähigkeit hat mir auch wirklich, wirklich geholfen, um zu hören, um die Lieder schnell zu lernen und irgendwie Systeme für mich finden, dass ich das alles einordnen kann und mitmachen könnte. Das war super, super Erfahrung.

0: Racing a Butterfly von Annemette Iversen mit ihrem New Yorker Quartett, erschienen 2020 bei Brooklyn Jazz Underground. Das ist eine Musikervereinigung in Brooklyn, New York, die Annemette Iversen mitgegründet hat, und es ist eben auch ein damit verbundenes Label. Auch das aktuelle Album der Bassistin ist bei Brooklyn Jazz Underground erschienen, Marbles. Sie hat es mit ihrem Berliner Ensemble eingespielt, dem Turnian Quartet Expanded. Da sind dann Silke Eberhardt aus Berlin dabei, sowie Percy Persglove und Julius Gavlik aus Hamburg, die auch bei der NDR Big Band spielen. 2012 war die Bassistin mit ihrer Familie nämlich nach Berlin gezogen, denn von hier aus konnte man gut durch Europa touren. Bewusst wollte Annemette Iversen neben ihrer New Yorker Band ein hiesiges Ensemble haben, das den Charakter von Berlin widerspiegelt. Oder, wie sie es gerne ausdrückt, die Stimme von Berlin.
1: Oder wie ich es erlebe, ist, dass die Berliner Jazzszene oder vielleicht auch deutsche Jazzszene, weiß ich nicht genau, aber dass die Szene so etwas freier ist, freier in ihrer Gestaltung, ein bisschen weniger von der Tradition geprägt ist, also der Jazz-Geschichte. Ja, das ist eben, was ich gerne fangen wollte, diese Freiheit und Selbstständigkeit.

0: To Be Questioned Eventually von Marbles, dem neuen Album von Annemette Iversen mit ihrem Turnian Quartet Expanded, erschienen bei Brooklyn Jazz Underground. Mit Saxophonistin Silke Eberhardt, Saxophonist Julius Gavlik und Trompeter Percy Persglove von der NDR Big Band plus Posaunist Geoffroy de Masure und Hornist Maurice Kliphuis. Eine spannende Besetzung, der Annemette Iversen viel Freiheit lässt und für die sie raffinierte Stimmen geschrieben hat. Wie für Murmeln schuf sie die Bahnen, in denen die individuellen Klänge rollen konnten. Da ist es auch kein Wunder, wie Annemette Iversen auf ihre bewegenden Ideen kommt, nämlich wenn sie selbst in Bewegung ist.
1: Zum Beispiel, wenn ich in Motion, wenn ich laufe oder wenn ich auf dem Rad bin oder im Auto, wenn ich habe diese laufende Bewegung oder so wie ein Motor, die rollt und ich komme voran physisch, aber im Kopf muss nichts passieren. Das sind ganz oft die Zeiten, wo ich gute Ideen bekomme. Also wo ich Gedanken oder ich könnte auch das probieren oder ich habe Lust darauf oder was, wenn man so macht. Es kann auch beim Klavier passieren, klar.

0: A Lighthouse Blinks in the Northern Sky von Annemette Iversen vom Album Everything in Between aus dem Jahr 2018. Derzeit arbeitet Annemette Iversen an neuen Kompositionen für Big Band. So komplex ihre Kompositionen auch sind, so sehr geht ihr Bassspiel in die Beine.
1: In der Groove liegt das Körpergefühl für mich. Also das Körper ist Teil der Erleben von Musik. Und die Rhythmus, das Groove, bringt das Körper in Bewegung.
0: Annemette Iversens Geheimnis ist vielleicht, dass sie den Bass auch als melodisches Instrument versteht.
1: Für mich ist das gleich wichtig, dass die Basslinien gute Melodien sind. Dann grooven die auch besser. Also das ist einfach so. Wenn man eine gute Melodie unten spielt, eine gute Walking Bass Melodie, schwingt es besser.

0: das alles muss im Bass passieren. Diese Verbindung zu Melodie, Harmonie, Rhythmik, Air Groove ist alles da drin. Und ich glaube, das passt ja irgendwie zu meiner Persönlichkeit oder meine Einstellung, dass es alles soll eigentlich ganzheitlich, so eine ganzheitliche Einstellung, das muss man alles zusammenbringen.
1: Einer ihrer ersten Basslehrer, Peter Wust, ist auch eine Koryphäe in der Hirnforschung. Er hat die Zusammenhänge zwischen Nervensystem und Musik erforscht und leitet das Dänische Zentrum für Musik im Gehirn in Aarhus. Annemette Iversen denkt viel darüber nach, was musikalisches Schaffen für lebendige Prozesse bedeutet. Ihr ist eine echte und sinnliche Herangehensweise wichtig.
0: Ich benutze das Klavier ganz viel, weil es ist ja echt, das lebt. Das ist ein Instrument, das lebt und das macht ein Computer ja nicht. Also die Sounds sind, auch wenn die gut sind, es ist nicht richtig. Also ich bin eigentlich glücklich, dass ich keine Computer hatte, wenn ich angefangen habe, Musik zu schreiben, weil ich das Vorstellungsfähigkeit habe ich entwickelt, dass ich die Sounds in meinem Kopf hören kann und von Klavier übertragen an die Instrumenten.

Square Root of a Dream von Annemette Iversen vom Album Marbles von 2025. Freiheit und kunstfertige Arrangements, organisch miteinander verwoben, ein vielschichtiges Ineinanderwirken. Das Video zu diesem Stück ist ein Kunstwerk in sich. Hier sind bunte Papierstreifen miteinander verwoben, die den Rhythmus der Musik ergänzen und kommentieren. Auch hier wieder ein Rückgriff auf Kinderspiele und spielerische Kreativität. Mit ihrem Projekt Double Life schlägt Annemette Iversen eine Brücke zur Klassik, die sie ja ursprünglich studiert hat, mit Streichquartett, dem ihre New Yorker Band gegenübersteht. Davon hören wir zum Schluss gleich noch Musik. Das war Jazz Nordost auf NDR Kultur und Radio 3 vom RBB über die dänische Bassistin Annemette Iversen, die in Berlin lebt. Ich bin Marietta Heinzelmann. Dankeschön fürs Zuhören. Ihr findet diese Sendung in unserer Audiothek und wir freuen uns sehr über Anregungen, Wünsche und Feedback von eurer Seite unter jazz@ndrkultur.de. Und jetzt zum Schluss hören wir Chapter 3 mit dem Projekt Double Life von Annemette Iversen. Das ist ihr New Yorker Quartett und das Streichquartett Four Corners, Chapter 3.

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1: Um 21 Uhr mit Milat Kupay. Die zentralen Feierlichkeiten in Bremen rund um den Tag der Deutschen Einheit gehen am späten Abend zu Ende. Die Verantwortlichen haben schon jetzt eine vorläufige positive Bilanz gezogen. Aus Bremen Birgit Sagemann.
2: Ein grandioses Fest, sagt Bremens Bürgermeister Andreas Bovenschulte. Und das hätten ihm auch viele Besucher und die Kollegen aus anderen Ländern bestätigt. Stimmung, Wetter, Veranstaltungsangebot, alles bestens, so Bovenschulte. Bremen habe sich gut präsentiert und darauf könne man stolz sein. Um 22 Uhr am Abend gehen 3 Tage Einheitsfeier bei bestem Wetter zu Ende. Die ursprünglich erwartete Zahl von insgesamt 450.000 Besuchern dürfte am Ende noch übertroffen werden. Denn schon an den ersten beiden Tagen kamen rund 400.000 Menschen.
1: Bundeskanzler Merz hat der Ukraine bei seinem Besuch in Kiew weitere Militärhilfen von insgesamt 1 Milliarde Euro zugesagt. Unter anderem geht es um modernste Abfangdrohnen. Merz sagte im Bericht aus Berlin, dass es bei der Entwicklung der Flugobjekte zuletzt Durchbrüche gegeben habe.
3: Das ist auch ein Schutz für uns, denn wir wollen uns ja auch gegen solche Angriffe und müssen uns gegen solche Angriffe schützen. Wir unterstützen die Ukraine jetzt noch einmal auch finanziell für die Beschaffung.

0: Warnung des spanischen Wetterdienstes. Gestern waren in der Innenstadt von Barcelona innerhalb von 24 Stunden 190 Liter Niederschlag pro Quadratmeter gefallen. Solche starken Regenfälle sind zu dieser Jahreszeit in dem Gebiet nicht selten. Meteorologen gehen aber davon aus, dass der Klimawandel das Wetterphänomen verstärkt. In Hannover haben Experten des Kampfmittelräumdienstes zwei US-Fliegerbomben aus dem Zweiten Weltkrieg entschärft. Die Bomben waren nach Sondierungsarbeiten für ein geplantes Neubaugebiet im Stadtteil Miesburg gefunden worden. Nach der Entschärfung können 17.500 Menschen wieder in ihre Häuser und Wohnungen zurückkehren. Das waren die Nachrichten. Das Wetter in Norddeutschland. In der Nacht wechselnd bewölkt, gebietsweise Nebelbildung, Tiefstwerte 14 bis 5 Grad. Morgen bei Sonne und Wolken meist trocken, 17 bis 22 Grad. Am Dienstag im Norden gelegentlich Schauer, im Süden länger freundlich, 18 bis 22 Grad. Und am Mittwoch weitere Schauer, teils auch etwas Sonne, bei 15 bis 23 Grad. Es ist 21.03 Uhr.
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2: Gestern erreichte uns die Nachricht, dass Thorsten Benkenstein, der erste Trompeter der NDR Big Band, 57-jährig überraschend verstorben ist. Benkenstein war eine Bank. Viele Big Band-Lieder beneideten die NDR Big Band um einen Musiker, der legendär und bewundert über 20 Jahre lang hinweg den Trompetensatz des Ensembles führte. Wir werden in einer späteren Sendung diesen außergewöhnlichen Musiker würdigen, dem leider nicht ein so langes Leben vergönnt war wie Mike Westbrook. 90 Jahre alt wird der Godfather of British Jazz morgen. Seit Ende der 1950er Jahre hat der Pianist und Komponist Generationen von Jazzmusikern geprägt, dem Jazz neue Spielfelder erschlossen, ihn durch Zirkusarenen, Kabarets und Opernhäuser gejagt. Etwa Ende der 1980er Jahre und erneut 1990-91 mit der NDR Big Band, Musik von Giorgino Rossini, With Slight Changes, mit kleinen Änderungen drin, versteht sich. Daraus gibt's heute zu hören und dazu begrüßt sie Henry Altmann.

Mike Westbrook ist sozusagen die Carla Bley der britischen Inseln. Gleich alt eint die beiden neben der Freude an großformatigen Werken ein sardonisches Vergnügen, in ihren Kompositionen falsche Fährten zu legen, die HörerInnen in Sicherheit zu wiegen, um dann freudig an deren Hörgewohnheit zu nagen. Was umso leichter fällt, wenn das Ausgangsmaterial bekannt ist. Davon kann bei einem Hitschreiber wie Rossini ausgegangen werden, spätestens wenn in dessen Wilhelm Tell-Ouvertüre nach dem Trompetensolo das dramatisch fallende Motiv auf der Big Band-Bühne erscheint, wie eben gerade gehört. In der diebischen Elster klingt's dann stellenweise wie bei Charlie Haydens Liberation Orchestra. In der Ouvertüre etwa fängt das Geschehen derart an zu eiern und zu leiern, dass sogar die NDR Big Band Musiker lauthals intervenieren müssen.

Die Ouvertüre zur Oper Die diebische Elster in der Adaption von Mike Westbrook. Der Vorlagengeber Gioachino Rossini, der war zu Beginn des 19. Jahrhunderts sowas wie der Dieter Bohlen der klassischen Musik. Geschickt nahm Rossini damals Modeströmungen wie die Turcomania auf und lieferte dem Publikum Schmissiges auf dem Silbertablett. 1822 löst der Komponist in Wien den berühmten Rossini-Taumel aus. Nach einem fünfmonatigen und großzügig dotierten Aufenthalt am Londoner King's Theatre wird er dann Leiter des italienischen Theaters in Paris, zwei Jahre später königlicher Hofkomponist und Generalinspekteur des Gesangs in Frankreich. 1829 schreibt Rossini dann die letzte seiner insgesamt 39 Opern, Guillaume Tell, und lässt es fortan etwas ruhiger angehen. Er streitet sich eine lebenslange Rente und komponiert geistliche Werke und Kammermusik. Trotz Depressionen in seiner zweiten Lebenshälfte sprühen gerade die über 100 Klavierstücke der Bichet de Villiers, der sogenannten Alterssünden, vor Witz. Titel wie Gefolterter Walzer, Asthmatische Etüde und Fehlgeburt einer Polka-Mazurka verraten einen gesunden Abstand zum Erfolgsdruck früherer Jahre. Ein überliefertes Rossini-Zitat lautet dennoch so: Ich gebe zu, dreimal in meinem Leben geweint zu haben, als meine erste Oper durchfiel, als ich Paganini Violine spielen hörte und als bei einem Bootspicknick ein getrüffelter Truthahn über Bord fiel.

außer Dauerbrennern wie dem Barbier von Sevilla und La Cenerentola tauchen Rossini-Arien wie das eben gehörte Tutto Cangia in heutigen Spielplänen eher selten auf. Die Ouvertüren hingegen unverwüstlich. Die meisten davon funktionieren nach einem ebenso einfachen wie wirkungsvollen Schema. Auf eine langsame und spannungsvolle Einleitung folgt ein effektvolles Finale, dessen kurze Motive durch permanentes Crescendo und Instrumentationswechsel schmissige Vorhangsöffner werden. Großes Drama ist auch bei Mike Westbrook stets dabei. Kein Wunder also, dass diese Ouvertüren den Briten ins Ohr stachen. Mit so wenig Material kann man so viel machen.

Rossini-Ouvertüren Gehagel im Mike Westbrook-Stil. Am 10. Oktober 1987 präsentierte die India Big Band die Ouvertüre zum Barbier von Sevilla in Celle. Entstanden ist der Rossini-Reigen 1984 für ein Straßenmusikfestival in Lausanne. Das Théâtre Contemporain hatte Mike Westbrook damals mit einer Wilhelm Tell-Adaption für dessen siebenköpfige Brassband beauftragt, weil Ehefrau Kate in dieser ohnehin schon Tenorhorn und Flöte spielte, da könnte sie doch auch gleich eine Arie singen, dachte sich ihr Mann. Und wenn sie schon eine Arie aus einer Oper singt, dann könnte man doch gleich noch ein paar mehr machen. Wilhelm Tell ging dann also in Begleitung seiner Kumpels Othello und dem Sevilla-Barbier zur Premiere zum André Previn Music Festival in der Londoner Queen Elizabeth Hall 1985 und anschließend auf Europa-Tournee. Das blieb auch der in der Big Band nicht verborgen und so kamen am 10. Oktober 1987 auch die KonzertbesucherInnen in Celle in den Genuss des Westbrook-Wahnsinns. In der Arie L'amoroso sincero Lindoro aus Rossinis Oper Der Barbier von Sevilla, da fungiert die India Big Band als britische Brassband und Kate Westbrook als, naja, sagen wir mal, Sängerin, alles unter der Leitung von Dieter

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Ist es auch Wahnsinn, hat es doch Westbrook Methode. Kate Westbrook schert dem Belcanto den Bart im Barbier von Sevilla mit der NDR Big Band. Die Live-Premiere 1987 in Celle ist erfolgreich, und zwar so erfolgreich, dass Mike Westbrook Material nachschieben muss. Eine Studioaufnahme folgt 1990-91 in Hamburg. Das Programm spielen die Westbrooks danach mit der familieneigenen Big Band in Europa, mit der schwedischen Dolvan Big Band in Skandinavien und mit der Brisbane Big Band 1993 beim International Music Festival im fernen Australien. Am wichtigsten aber für einen rechten Briten die BBC Proms. Als erstes Jazzprogramm überhaupt in der 200-jährigen Geschichte des bedeutendsten britischen Promenadenkonzerts wird dort 1992 das Westbrook-Rossini-Programm aufgeführt.

Isaura, ein weiterer Teil aus dem Rossini-Programm von Mike Westbrook. Der ist mit dem Rossini-Rausch auf den Geschmack gekommen. 1989 folgt ein Don Quixote, 1992 Shakespeare's Measure for Measure und ein Jahr darauf die Multitrack-TV-Oper Good Friday 1663, schließlich im Jahr 2000 noch Iago, zu dem Mike Westbrooks Frau Kate das Libretto schreibt. Schon mit seiner 1967 gegründeten Mike Westbrook Concert Band hat sich Westbrook mit längeren Kompositionen hervorgetan. Jazz- und Nationalheilige wie Duke Ellington, den englischen Dichter William Blake oder das Beatles-Album Abbey Road ins Visier genommen, zum Teil ballernde Big Band-Partys im Frank Zappa-Zirkus veranstaltet, very British, skurril und hochironisch. Westbrook verwendet Gassenhauer und Rock ebenso wie klassisches und Globalmusik. Heute würde man sowas Creative Jazz nennen, also das beschwerdefreie Mixen von Stilen aller Art. Ganz wie sein Vorlagengeber Rossini setzt Westbrook auf Kontraste und würzt das dann mit spielerischen Momenten von Ellington bis Anthony Braxton. Seine Adaption der Rossini-Arie L'amoroso sincero Lindoro aus dem Barbier von Sevilla, die schleicht sich aus einer Klaviermeditation in einen munter dahinhüpfenden Groove. Hören Sie zum Abschluss der heutigen Big Band-Sendung zum 90. Geburtstag von Mike Westbrook nun also nochmal Rossini im Westbrook Walking Style. Damit danke fürs Dabeigewesen sein, eine gute Nacht. Im Studio war Henry Altmann.

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1: Um 22 Uhr mit Milat Kupay. Nach seinem Überraschungsbesuch in Kiew hat Kanzler Merz betont, wie wichtig eine verlässliche Unterstützung für die Ukraine ist. Das liege auch im deutschen Interesse, sagte Merz im Bericht aus Berlin in der ARD. Außerdem sei eine stabile deutsche Regierung auch für Europa wichtig. Aus Berlin Tim Aßmann.
2: Viele Menschen in Deutschland würden das im Augenblick vielleicht unterschätzen, sagte Merz. Wenn in Sachsen-Anhalt eine Regierung unter Führung der AfD und in Berlin unter Führung der Linken entstehe, sei das kein Beitrag zur Stabilität Deutschlands. Es sei jetzt an uns allen, das Richtige für Deutschland zu tun, um eine Chance zu haben, ein stabiles Land in der Mitte Europas zu bleiben, appellierte der Bundeskanzler. Mit Blick auf die schwarz-rote Bundesregierung erklärte Friedrich Merz, man müsse zusammenbleiben und das Land nach vorne bringen. Er sei fest entschlossen, das zu tun, bekräftigte der Kanzler.
1: In Bremen gehen am Abend die Feierlichkeiten rund um den Tag der Deutschen Einheit zu Ende. Alleine an den ersten beiden Tagen besuchten insgesamt 400.000 Menschen die Veranstaltung in der Hansestadt. Dazu gehörten ein Bürgerfest sowie ein Gottesdienst und ein offizieller Festakt am gestrigen Feiertag. Der Bremer Bürgermeister Bovenschulte zog eine positive, vorläufige Bilanz des dreitägigen Festes. Die Stadt habe geglänzt, sagte der SPD-Politiker. Das Oktoberfest in München geht heute mit einem Rekordergebnis zu Ende. Mit 7,4 Millionen Besuchern kamen so viele Menschen wie nie zuvor zu dem großen Volksfest. Aus München, Birgit Grundner.
3: Erneut machten die Einheimischen den größten Teil der Besucher aus. Die internationalen Touristen kamen vor allem aus den USA, aus Italien und aus Österreich. Das Oktoberfest habe internationale Strahlkraft, sagt Wiesnchef Christian Schaap. Die Wirte haben 6,7 Millionen Maß

0: zurück. Das waren die Nachrichten. Das Wetter in Deutschland wechselnd bewölkt und von der Schwäbischen Alb bis zu den Alpen gebietsweise schauerartiger, vereinzelt gewittriger Regen bei 14 bis 4 Grad. Morgen überwiegend freundlich, ganz im Norden und Süden jedoch wechselhaft bei 17 bis 25 Grad. Am Dienstag im Norden und bewölkt mit Schauern, sonst überwiegend heiter, 18 bis 25 Grad. Es ist 22.03 Uhr.
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2: Und mit Aufnahmen von der Jazz Baltica 2025. Lesigaris waren definitiv ein Höhepunkt in dem Jahr. Und mit dabei auch der Akkordeonist Vincent Perani. Das Akkordeon ist 2026 Instrument des Jahres und kam schon in ganz unterschiedlichen Zusammenhängen vor. Umso mehr freue ich mich, Ihnen heute eine wirklich sehr aktuelle und außergewöhnliche Spielweise präsentieren zu können. Neben Vincent Perani und seinem Akkordeon gehören auch der westafrikanische Kora-Spieler Balaké Sisko, der Cellist Vincent Segal und Émile Parisien am Saxophon zu diesem außergewöhnlichen Quartett. Die vier haben sich 2019 bei einem Festival nahe Lyon kennengelernt. Zunächst ging es nur ums gemeinsame Jammen, aber alle wollten mehr daraus machen. Das war der Startschuss für Les Cigaris, also diejenigen, die sich verirrt haben. Keine ganz einfache und schon gar nicht gewöhnliche Mischung im Jazz. Aber wie fantastisch und mitreißend das funktioniert, hören Sie jetzt. Viel Spaß mit Les Cigaris, live am 29. Juni 2025 bei der Jazz Baltica.

0: Les Égarés mit dem westafrikanischen Chorerspieler Balaké Sisko, dem Cellisten Vincent Segal, Vincent Perani am Akkordeon sowie Émile Parisien mit dem Sopransaxophon. Live bei der Jazz Baltica 2025. Solch schöne Verirrungen mag man ja immer gern mitnehmen. Les Égarés, diejenigen, die sich verirrt haben, so die Übersetzung des Bandnamens. Wenn Sie einmal sehen möchten, wie gefühlvoll und mit welcher Hingabe die vier miteinander kommunizieren, sollten Sie unbedingt den YouTube-Kanal der Jazz Baltica checken. Denn da gibt es dieses Konzert zu sehen. Wie immer finden Sie diese und viele weitere Jazz-Themen unter ndr.de/jazz. Vor allem in der prall gefüllten Mediathek gibt es viel zu entdecken. Nach den Nachrichten geht es hier weiter mit dem NDR Elbphilharmonieorchester. Viel Spaß dabei wünscht Ihnen Claudia Hartmann.
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1: Um 23 Uhr mit Milad Kupay. Bei seinem Besuch in Kiew hat Bundeskanzler Merz der Ukraine weitere Unterstützung zugesichert. Er sagte dem Land Militär- und Infrastrukturhilfen von über 1 Milliarde Euro zu. ARD-Kiew-Korrespondentin Susanne Peterson fasst zusammen, warum Merz gerade jetzt in die Ukraine gereist ist.
2: Er selber sagt, dass es eben kurz vor dem Winter ein Besuch ist, weil die Ukraine in den kommenden Wochen ganz besondere Unterstützung von Deutschland, von den Partnern brauche. Und damit liegt er auch richtig. Also die Situation vor dem Winter ist wirklich schwierig. Es gibt viele Drohnen, die einschlagen. Es gibt neue Drohnen, die so schnell sind und eine solche Höhe fliegen können, dass sie sehr schwierig abzufangen sind. Das bereitet den Ukrainerinnen und Ukrainern große Sorge. Es gibt keine ausreichende Flugabwehr gegen Ballistik. Und vor diesem nächsten Kriegswinter jetzt, so hat es Merz formuliert, gilt es eben, die Ukraine ganz besonders zu unterstützen.
1: Auf einem Campingplatz am Südufer des Gardasees in Italien hat es heute Morgen gebrannt. Nach Angaben der Behörden wurden dabei 24 Menschen verletzt. Einer davon erlitt schwere Verbrennungen. Die meisten mussten wegen Kohlenmonoxidvergiftungen behandelt werden. Die Flammen zerstörten einen großen Teil des Campingplatzes, darunter einige Bungalow und Autos. Der Brand konnte unter Kontrolle gebracht werden. Über die Ursache ist noch nichts bekannt. Die Unionsfraktion im Bundestag hält an ihrer bisherigen Linie fest, keine AfD-Abgeordneten zu Vorsitzenden von Bundestagsausschüssen zu wählen. Zuvor hatte sich Hessens Ministerpräsident Rhein von der CDU für einen Kurswechsel ausgesprochen. Aus der Nachrichtenredaktion Hanna Agard.
3: Die Parlamentsgeschäftsführerin der Unionsfraktion, Katharina dos Santos-Vinz, hat einen solchen Kurswechsel abgelehnt. Es gibt keinen Anspruch auf einen Ausschussvorsitz, sagte sie der Nachrichtenagentur AFP. Die AfD hat im Bundestag wie andere Fraktionen auch das Vorschlagsrecht für den Vorsitz mehrerer Fachausschüsse. Dort finden wichtige gesetzgeberische Arbeiten statt. Die von der AfD vorgestellten Kandidaten bekamen in den jeweiligen Wahlen nicht die Stimmen von Abgeordneten anderer Parteien und verfehlten deshalb die notwendigen Mehrheiten.
1: Bei schweren Unwettern in Ostspanien sind am Wochenende mindestens 3 Menschen ums Leben gekommen. Eine Person wird noch vermisst. Für die Region Katalonien gilt weiter eine Unwetterwarnung des spanischen Wetterdienstes. Gestern waren in der Innenstadt von Barcelona innerhalb von 4

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1: Wenn Jazzfans tanzen, dann meist bevorzugt zu Funk- und Soulmusik. Beispielsweise zu solcher, wie sie seit 10 Jahren die Band Radius aus Köln macht. Ihres Zeichens ein Zusammenschluss von Musikprofis, die bereits mit Acts wie den Fantastischen Vier, der WDR Big Band oder Gregory Porter auf einer Bühne standen. Präzise Bläsersätze und treibende Grooves verwandeln ihre Konzerte stets in tanzbare Wohlfühlfeste. So wie 2025 beim Jazzfestival von Ascona am Lago Maggiore, wo sie den begehrten Publikumspreis gewann. Zusammen mit der Gastsängerin Leonora, die knapp 2 Monate darauf ebenfalls im Rostocker Zoo für energetische Vokalakzente sorgte. Beim Festival Seymour Jazz und einem überaus treibenden Radius-Auftritt, zu dem sie ganz herzlich Thomas Haag begrüßt.

Es muss ja am Zoo liegen, dass die Tiere, die schlucken hier einiges weg. Ich kann euch von hier oben ganz, ganz schlecht hören. Wir versuchen das nochmal. Guten Abend, Rostock! Dankeschön, wir sind Radios. Wir haben heute, beziehungsweise schon gestern teilweise, den langen Weg von Köln hierher gemacht. 2-3 Stündchen auf der Autobahn, unter anderem im Ferienstau verbracht. Und ich muss sagen, es ist eine wundervolle Stadt hier. Und wir hatten abgesprochen mit Simon Jazz und dem Jazzclub, dass nur die bestaussehendsten, nur die reifesten, nur die tollsten Rostocker heute vorbeikommen. Und ich muss sagen, ich sehe alle, sie haben recht behalten. Danke euch schon mal fürs Vorbeikommen. Wir spielen ein paar Minuten schöne, funkige Musik für euch. Ihr dürft gerne tanzen, ihr dürft gerne mitsingen bei den Songs, die ihr kennt. Auch sehr gerne bei den Songs, die ihr nicht kennt. Wir spielen euch erstmal einen Song, den der gute Stefan neben mir vor ein paar Jahren geschrieben hat. Midnight Coffee. Viel Spaß.

Dankeschön. Wir haben nicht nur uns fein aussehende Buben mitgebracht heute. Wir haben vor einem Jahr, vor einem guten Jahr, ein Album aufgenommen mit dem Namen Fly. Und da haben wir wundervolle Sänger und Sängerinnen eingeladen, mit uns Songs zu schreiben und mit uns diese Songs aufzunehmen. Und eine dieser Sängerinnen, die haben wir seitdem eigentlich mit im Gepäck und bringen die mit, weil es uns so gut gefallen hat, wie das geklappt hat und wie die Songs geworden sind. Begrüßt mit mir Leonora!

Ja, vielen Dank. Das war Plan Tonight mit Leonora. Der nächste Song, den wir spielen, ist auf unserer neuen Platte. Ist ein Song über zwei Menschen, die Freunde sind, vielleicht ein bisschen mehr, sich in einer Nacht, vielleicht eine Nacht wie dieser, etwas näher kommen, woraus mehr entsteht, vielleicht auch nicht. Der Song heißt Only for Tonight.

Ein Applaus für Jonathan Böbel! Wir kommen zu einem Song, den eine Band auch gespielt hat, die eine meiner favorisierten Band der letzten 15 Jahre, würde ich fast sagen, ist. Die Band heißt Wolfpack, vielleicht kennt sie der eine oder andere. Eine der funky, Funk-Pop-Vorreiter der modernen Zeit, würde ich sagen. Und ich höre die sehr gerne und wir spielen einen Song von denen mit dem Namen Aunt Leslie.

Dankeschön. Wir kommen zu einem Song, den ihr alle kennt. Ich bitte darum, mitzusingen.

0: Vielen Dank.
1: Dankeschön.

Dankeschön. Wenn ihr wüsstet, wie schwer das ist, mit einem Gartenschlauch im Mund zu spielen, ne? Könnt ihr gerne zu Hause mal ausprobieren. Da nimmt ihr einen Adapter Klinke auf Gardena, kriegt man einen Baumarkt, einen gut sortierten Baumarkt. Kann man schön in die Stereoanlage rein, das ist total kompliziert. It's Getting Hot war das, unser Song zum Klimawandel in der Dance-Version. Und wir kommen zu einem anderen Dance-Song, mit dem der Stefan ein bisschen Berühmtheit erlangt hat. Vor 2 Jahren, würde ich sagen, ist er mittlerweile her. Wir haben ein Video online gestellt, wo der Stefan Bass-Solo spielt. Der schnellste Bassist der Welt. Sagt auch er selber zu Hause, glaube ich, über sich. Und damit hat er ein bisschen Online-Berühmtheit erlangt und wir versuchen, diesen Moment heute hier zurück zu kreieren. Rhythm Racer.

0: Stefan Rey am Bass, Stefan Rey.
1: Rhythm Racer, die Band Radius aus Köln, mit einem ihrer am meisten energetischen Stücke eines Programms, das am 15. August 2025 im Rostocker Zoo zu erleben war. Inklusive einer kleinen Hommage an Freddie Mercury in Gestalt eines Klassikers seiner einstigen Band Queen, in dem es heißt: Ich bin ein Rennauto, vorbeirasend wie Lady Godiva. Ich fahre, fahre, fahre und nichts kann mich aufhalten. Zeilen aus dem Queen-Song Don't Stop Me Now aus dem Jahre 1978, der wie ein Leitspruch über die Auftritte von Radius hängt. Wobei ihr Konzert am 15. August 2025 in Gestalt einer Ode an die Musik einen durchaus kompromissbereiten Abschluss fand. Diesen zum Ausklang eines Radiokonzerts, das Sie ebenfalls in der Audiothek der ARD finden. Mein Name ist Thomas Haag. Vielen Dank fürs Zuhören. Ciao und bis bald.
0: Dankeschön. Danke fürs Vorbeikommen. Ich spiele noch einen letzten Song für euch. Wir waren Radius. Kommt gerne nächstes Jahr wieder, morgen wieder, wenn Live-Musik ist, wenn Veranstaltungen sind. Ich spiele noch einen Song für euch und dann sagen wir auf Wiederhören!

0: 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Um 0 Uhr mit Wolfgang Berger. Für Kanzler Merz liegt eine verlässliche Unterstützung der Ukraine auch im deutschen Interesse. Der CDU-Chef betonte in der ARD-Sendung Bericht aus Berlin auch, wie wichtig eine stabile deutsche Regierung für die Stabilität Europas sei. Mögliche Landesregierungen unter Führung der AfD in Sachsen-Anhalt und der Linken in Berlin seien hingegen kein Beitrag zur Stabilität. Er hoffe, dass die schwarz-rote Bundesregierung bis Ende des Jahres die notwendigen Entscheidungen für alle sozialen Sicherungssysteme treffe. Merz war gestern zu einem Überraschungsbesuch in die Ukraine gereist. In Kiew sicherte der Kanzler dem Land weitere Militärhilfen von mehr als 1 Milliarde Euro zu. Ein Bündnis aus Gewerkschaften und Wohlfahrtsverbänden hat an die Bundesregierung appelliert, auf Kürzungen im Sozialbereich zu verzichten. Zu den Unterzeichnern des Aufrufs gehören die IG Metall, Verdi, Caritas, die Diakonie sowie der Sozialverband VDK. Sie schreiben, sozialer Zusammenhalt sei Voraussetzung für demokratische Stabilität. Konkret kritisieren sie geplante Änderungen bei der Pflegeversicherung, insbesondere schärferen Kriterien für die Pflegegrade. In diesem Jahr haben so viele Menschen wie noch nie das Oktoberfest in München besucht. Nach Angaben der Stadt kamen mehr als 7 Millionen Besucherinnen und Besucher. Im Jahr zuvor waren es rund 200.000 weniger. Überschattet wurde das Fest aber von 2 schweren Unfällen. So wurde ein 47-jähriger Mitarbeiter an einer Schiffsschaukel schwer verletzt und musste reanimiert werden. Zu Beginn der Wiesn starb ein 52 Jahre alter Sicherheitsmitarbeiter, nachdem er unter einer Gondel eingeklemmt worden war. In der Fußball Nations League hat die DFB-Elf gegen Griechenland einen Sieg verpasst. Das Rückspiel in Thessaloniki endete 0:0 unentschieden. Aus der Sportredaktion André Siems.
1: Das Team von Jürgen Klopp hat vor allen Dingen in der ersten Halbzeit überzeugt, kam immer wieder zu guten Abschlüssen. Jonas Urbich parierte einmal fantastisch gegen Masuras Kopfball, der zu unbedrängt vor ihm und dem deutschen Tor auftauchte. Ein Treffer für die Deutschen von Burkhardt wurde wegen Handspiels von Bischof zurückgepfiffen. In der zweiten Halbzeit war die Partie ausgeglichener, die Deutschen immer noch die dominantere Mannschaft, ohne allerdings zu glänzen. Treu vergab gegen Ende noch eine gute Chance für Deutschland, so blieb es beim 0:0 in Thessaloniki.
0: Das waren die Nachrichten. Und das Wetter in Deutschland. Wechselnd bewölkt und von der Schwäbischen Alb bis zu den Alpen gebietsweise schauerartiger, vereinzelt gewittriger Regen bei 14 bis 4 Grad. Am Tage überwiegend freundlich, ganz im Norden und Süden, jedoch wechselhaft 17 bis 25 Grad. Dienstag im Norden bewölkt mit Schauern, sonst überwiegend heiter bei 18 bis 25 Grad. Es ist jetzt 0:03 Uhr.
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0: 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Um 1 Uhr mit Wolfgang Berger. Nach seinem Überraschungsbesuch in Kiew hat Kanzler Merz betont, wie wichtig eine verlässliche Unterstützung für die Ukraine ist. Das liege auch im deutschen Interesse, sagte Merz im Bericht aus Berlin in der ARD. Außerdem sei eine stabile deutsche Regierung für die gesamte Stabilität Europas gerade in diesen turbulenten Zeiten wichtig. Aus Berlin Tim Aßmann.
1: Viele Menschen in Deutschland würden das im Augenblick vielleicht unterschätzen, sagte Merz. Wenn in Sachsen-Anhalt eine Regierung unter Führung der AfD und in Berlin unter Führung der Linken entstehe, sei das kein Beitrag zur Stabilität Deutschlands. Es sei jetzt an uns allen, das Richtige für Deutschland zu tun, um eine Chance zu haben, ein stabiles Land in der Mitte Europas zu bleiben, appellierte der Bundeskanzler. Mit Blick auf die schwarz-rote Bundesregierung erklärte Friedrich Merz, man müsse zusammenbleiben und das Land nach vorne bringen. Er sei fest entschlossen, das zu tun, bekräftigte der Kanzler.
0: Die Unionsfraktion im Bundestag hat einen Vorstoß von Hessens Ministerpräsident Rhein zum Umgang mit der AfD zurückgewiesen. Der CDU-Politiker hatte sich dafür ausgesprochen, der AfD nicht weiter die Vorsitzendenposten in Bundestagsausschüssen zu verwehren. Die parlamentarische Geschäftsführerin der Unionsfraktion Dos Santos Vinz lehnte einen Kurswechsel ab. Es gebe keinen Anspruch auf einen Vorsitz. Die AfD hat das Recht, mehrere Ausschussvorsitzende vorzuschlagen. Allerdings hatten ihre Kandidaten bisher eine Mehrheit verfehlt. Bei schweren Unwettern in Ostspanien sind am Wochenende mindestens 3 Menschen ums Leben gekommen. Eine Person wird noch vermisst. Für die Region Katalonien gilt weiter eine Unwetterwarnung des spanischen Wetterdienstes. Am Samstag waren in der Innenstadt von Barcelona innerhalb von 24 Stunden 190 Liter Niederschlag pro Quadratmeter gefallen. In der Fußball Nations League hat die DFB-Elf gegen Griechenland einen Sieg verpasst. Das Rückspiel in Thessaloniki endete 0:0 unentschieden. Aus der Sportredaktion André Siems.
2: Das Team von Jürgen Klopp hat vor allen Dingen in der ersten Halbzeit überzeugt, kam immer wieder zu guten Abschlüssen. Jonas Urbich parierte einmal fantastisch gegen Masuras Kopfball, der zu unbedrängt vor ihm und dem deutschen Tor auftauchte. Ein Treffer für die Deutschen von Burkhardt wurde wegen Handspiels von Bischof zurückgepfiffen. In der zweiten Halbzeit war die Partie ausgeglichener, die Deutschen immer noch die dominantere Mannschaft, ohne allerdings zu glänzen. Treufer gab gegen Ende noch eine gute Chance für Deutschland, so blieb es beim 0:0 in Thessaloniki.
0: Das waren die Nachrichten. Das Wetter in Deutschland: wechselnd bewölkt und von der Schwäbischen Alb bis zu den Alpen gebietsweise schauerartiger, vereinzelt gewittriger Regen bei 14 bis 4 Grad. Am Tage überwiegend freundlich, ganz im Norden und Süden jedoch wechselhaft, 17 bis 25 Grad. Dienstag im Norden bewölkt mit Schauern, sonst überwiegend heiter. Es ist jetzt 1:03 Uhr.
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0: 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Um 2 Uhr mit Wolfgang Berger. Bundeskanzler Merz hat an seine Kolleginnen und Kollegen in der schwarz-roten Koalition appelliert, die Regierung zusammenzuhalten. In der ARD-Sendung Bericht aus Berlin sagte er, alle müssten ein Interesse daran haben, dass Deutschland weiter stabil regiert wird. Aus der Nachrichtenredaktion Janine Artist.
1: Wir müssen in der Regierung zusammenbleiben. Wir müssen das Land nach vorne bringen, sagte Merz. Ganz Europa hänge von der Stabilität in Deutschland ab. Der Kanzler drängte darauf, nun bei den Reformen der Sozialsysteme voranzukommen und bis zum Jahresende die notwendigen Entscheidungen zu treffen, vor allem für die Rentenversicherung. Die Vorschläge dazu legen gut ausgearbeitet auf dem Tisch. Merz sagte weiter, er hoffe sehr, dass es gelinge, sie so durchzusetzen.
0: Kanzler Merz ist gestern in die Ukraine gereist und hat dem Land weitere Militärhilfen zugesagt. So wollen Deutschland und die Ukraine unter anderem gemeinsam Abfangdrohnen, Raketen mit längerer Reichweite und Satellitentechnik herstellen. Merz wurde von Wirtschaftsministerin Reiche und mehreren Unternehmensvertretern begleitet. Nach Angaben des ukrainischen Präsidenten Selenskyj unterschrieben beide Länder während des Besuchs 15 Vereinbarungen. Er dankte Deutschland als größtem Unterstützer seines Landes. Die neue E-Auto-Prämie ist bisher an 100.000 Antragsteller ausgezahlt worden. Umweltminister Schneider sagte der Bild-Zeitung, das Förderprogramm habe die Erwartungen weit übertroffen. Jedes zusätzliche Elektroauto mache Deutschland unabhängiger von teuren Ölimporten und internationalen Konflikten. Seit Mai kann die Prämie von maximal 6.000 Euro beantragt werden. Die Summe hängt von Fahrzeugeinkommen und Familiengröße ab. Die Regierung will mit dem Programm bis 2029 den Kauf von bis zu 800.000 E-Autos fördern. In der Fußball-Nations League hat die DFB-11 gegen Griechenland einen Sieg verpasst. Das Rückspiel in Thessaloniki endete 0:0 unentschieden. Aus der Sportredaktion André Siems.
2: Das Team von Jürgen Klopp hat vor allen Dingen in der ersten Halbzeit überzeugt, kam immer wieder zu guten Abschlüssen. Jonas Urbich parierte einmal fantastisch gegen Masuras Kopfball, der zu unbedrängt vor ihm und dem deutschen Tor auftauchte. Ein Treffer für die Deutschen von Burkhardt wurde wegen Handspiels von Bischof zurückgepfiffen. In der zweiten Halbzeit war die Partie ausgeglichener, die Deutschen immer noch die dominantere Mannschaft, ohne allerdings zu glänzen. Treu vergab gegen Ende noch eine gute Chance für Deutschland, so blieb es beim 0:0 in Thessaloniki.
0: Das waren die Nachrichten. Das Wetter in Deutschland: wechselnd bewölkt und von der Schwäbischen Alb bis zu den Alpen gebietsweise schauerartiger, vereinzelt gewittriger Regen bei 14 bis 4 Grad. Am Tage überwiegend freundlich, ganz im Norden und Süden jedoch wechselhaft bei 17 bis 25 Grad. 2:03 Uhr.
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